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1: Mikrofon Martin Balder. Der Sieger des diesjährigen Eurovision Song Contest heißt Bulgarien. Die Sängerin Dara hat überraschend den ersten Sieg für ihr Land geholt. 10.000 Zuschauer in der Stadthalle, noch mehr Fans am Rathausplatz in Wien und Millionen vor den TV-Schirmen waren dabei. Mehr von Christian Hoffmann.
2: Kurz vor 1 Uhr früh steht der Sieger bzw. die Siegerin des 70. Eurovision Song Contest fest. Die 27-jährige Dara holt mit ihrem Partyhit Banga nach Bulgarien, deutlich vor Israel und Rumänien. Ich liebe alle, die mich auf dieser unglaublichen Reise begleitet haben, sagt sie. Ich bin aber auch traurig, dass es jetzt zu Ende geht und ich werde diese Bühne und dieses Team vermissen. Für Österreich und für Cosmo läuft das Heimspiel in der Wiener Stadthalle nicht ganz nach Plan. Es werden am Ende 6 Punkte und damit der vorletzte Platz.
3: Ich sehe es als einen Erfolg, einen erfolgreichen Auftritt vor dem größten Publikum, was man sich vorstellen kann.
2: Der 70. Song Contest in Wien ist Geschichte. Was bleibt, ist ein gelungener und friedlicher ESC. Und Dara, die Überraschungssiegerin aus Bulgarien.
1: Bei Drohnenangriffen der Ukraine in der Region rund um die russische Hauptstadt Moskau sind laut russischen Behörden mindestens 3 Menschen getötet worden. Auch die russisch besetzte Stadt Sewastopol sei in der Nacht beschossen worden. Nach einer 3-tägigen Waffenruhe rund um die Feiern zum Jahrestag des Sieges über Nazi-Deutschland haben beide Seiten ihre Angriffe wieder aufgenommen. Die Weltgesundheitsorganisation hat einen Ebola-Ausbruch in der Demokratischen Republik Kongo zu einem internationalen Gesundheitsnotstand erklärt. Laut WHO wurden in der Provinz Ituri bis gestern 80 mutmaßliche Todesfälle, 8 im Labor bestätigte Infektionen und 246 Verdachtsfälle gemeldet. Der Ausbruch erfülle aber nicht die Kriterien für eine Pandemie, so die WHO. Österreichs Eishockey-Nationalteam hat bei der Weltmeisterschaft in der Schweiz einen perfekten Auftakt erwischt. Im ersten Gruppenspiel gab es einen 5:2 Erfolg über Großbritannien. Wolfgang Eichinger.
4: Ja, es war der erhoffte, geplante und im Endeffekt letztendlich auch klare Auftaktsieg für das Eishockey-Nationalteam. Im ersten Drittel nach 10 Minuten eine 3:0-Führung. Großbritannien kann mit 2 Toren im ersten Drittel noch anschließen. Aber dann mit 2 Treffern im zweiten Drittel sorgt Österreich für den 5:2 Endstand. Einer der Torschützen in seinem ersten WM-Spiel, Leon Wallner.
5: Ja, es fühlt sich unglaublich an. Aber wenn man halt die Sachen richtig macht und hart spielt, dann passieren halt gute Dinge. Und das ist mir leider dabei passiert.
4: Nicht absteigen, das ist vorerst einmal das große Ziel für Österreich, der Sieg über Großbritannien, ein erster wichtiger Schritt. Der zweite und wahrscheinlich schon entscheidende Schritt für den Klassenerhalt, der soll heute ab 16.20 Uhr gegen Ungarn folgen, live zu sehen in ORF Sport Plus.
1: Das waren die Nachrichten mit Martin Balder. Und nun zum Wetter.
6: Heute gibt es in vielen Regionen einiges an Sonnenschein und es wird wärmer als gestern. Nur langsam lockern die Wolken allerdings im Osten auf. Von den Einzelheiten der Blick auf die Landeshauptstädte: in Wien und Eisenstadt heute früh stark bewölkt 10 Grad, St. Pölten stark bewölkt 8, Linz heute 6 Grad, Salzburg wolkig 6, Innsbruck und Bregenz wolkig 4, Graz wolkig 6 und in Klagenfurt im Moment heiter und 5 Grad. Der Großteil Österreichs hat heute überwiegend sonniges Wetter. Etwaige Frühnebelfelder lösen sich bald auf. Hartnäckig sind Nebel und Wolken aber im Bergland von Salzburg bis zum Semmering und generell vom östlichen Niederösterreich über den Wiener Raum bis zum Nord- und Mittelburgenland. Hier kommt die Sonne nur langsam hervor. Und im Osten bleibt es heute auch den ganzen Tag windig. Regen ist heute nur noch stellenweise dabei. Die Temperaturen legen zu im Vergleich zu gestern. Der Nachmittag bringt 12 bis 20 Grad. Morgen am Montag im Norden und Osten viel Sonne, im Westen und Süden aber zunehmend unbeständig. Hier ziehen Regenschauer auf. So viel zum Wetter von Daniel Zeinlinger.
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8: Heute mit Magda Krupjunik
9: und Marco Ventre.
8: Dobro jutro.
9: Dobro jutro.
8: Schönen guten Morgen. Es war eine kurze Nacht, eine verdammt kurze Nacht.
9: Eine ISC-Nacht bei dir? Aha.
8: Ja, eher, ja.
9: Ja, und ja, Bulgarien, was sagst du?
8: Ja, ich habe sie nicht am Schirm gehabt, aber wenn man sich, wie sagt man so schön und pseudo-intellektuell, retrospektiv das Lied anhört, ja, Party, passt.
9: Passt schon, ja.
8: Alles gut. Also ja. Für Österreich hätte man ein paar Punkte mehr gewünscht.
9: Ja,
8: das hätte er sich mehr verdient. Ja. Er hat ein Land bewegt, im wahrsten Sinne des Wortes. Aber naja, gut, so ist er das, so ein Contest, oder?
9: Ja.
8: Fein. Jetzt,
9: heute haben wir beide ein bisschen kleinere Augen wie normalerweise.
8: Ich glaube, das hängt aber trotzdem auch ein bisschen mit den Pollen zusammen.
9: Ja.
8: Naja, gut. Irgendwas ist ja immer. Lass uns gemeinsam munter werden. Schön, dass ihr mit dabei sind.
9: Lepo dobro jutro in Lepo nedelja.

0: Beethoven an der Geigen, Oper aus Tirol. Heute, Sonntag, der 17. Mai. Einige werden ein bisschen länger ausschlafen, andere vielleicht feiern gerade jetzt noch, so wie die Delegation aus Bulgarien, die den Song Contest gewonnen haben.
1: Die schlafen wahrscheinlich jetzt die nächsten 3 Tage nicht.
0: Ja, zu Recht, wie ich finde. Und ich glaube, Das wissen wir auch von JJ im letzten Jahr.
1: Ja.
0: Ich glaube, der ist Volet damals in den Flieger gestiegen und dann nach Wien nach Hause geflogen und dort dann auch nochmal von einer Pressekonferenz zur anderen gereicht worden. Das ist normal, so ein großes Ereignis, das muss man auskosten in diesen Tagen. In dem sein Alter. Und sie, die Siegerin von gestern, ist ja auch zarte 27, da ist schon noch, da ist schon ein bisschen Energie vorhanden.
1: Das geht schon noch,
0: ja. Genau, in jedem Fall. Überraschungssieger, muss man auch sagen, oder Siegerin in dem Fall, mit einem Partysong. Ich glaube, das haben die wenigsten Buchmacher ganz vorne oben gehabt, aber ja. Ich auch nicht.
1: Ich auch nicht.
0: Heute für die Bulgaren ein besonderer Tag, für uns heute auch, und zwar der 137. Tag des Jahres, Kalenderwoche 20. Es geht großen Schritten Weihnachten entgegen.
1: Ja.
0: Jetzt hast du geschaut.
1: Du bist wirklich kurz nachdenken.
0: Ja. Was? Das liegt vielleicht, meine Aussage liegt vielleicht daran, dass heute der Welt-Whisky-Tag ist. Aber bitte keine falschen Gerüchte. Ich habe keinen Whisky getrunken. Aber seit 2012 feiert man den von dem schottischen Studenten Blair Bowman initiierten Welt-Whisky-Tag. Näheres ist nicht bekannt. Warum? Aber wird schon seinen Grund haben.
1: Alles wieder vergessen.
0: Die wichtigeren Dinge hast du.
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0: Heute der internationale Tag der Homophobie, Biphobie, Interphobie und Transphobie, und in Zeiten wie diesen, gerade auch so kurz nach dem Song Contest, der durchaus auch deutlich immer ein Zeichen setzt, sollte man da heute auch einmal vielleicht sich selber auch reflektieren. 2005 von Franzosen Louis-Georges Thin initiiert, von der UNO unterstützt, geht es darum, dass die Weltgesundheitsorganisation beschlossen hat, Homosexualität aus der Liste psychischer Krankheiten zu streichen. Zu Recht, Transsexualität wurde 2018 dann von der WHO als Krankheit ebenfalls gestrichen, und der Aktionstag soll auf Diskriminierung von Menschen hinweisen, die aufgrund ihrer sexuellen Orientierung oder Geschlechtsidentität von der Heteronormativität abweichen. Was für ein schönes, schwieriges Wort. Aber ich glaube, jeder so, wie er sich wohlfühlt.
1: Na, hoffentlich. Mit einer Rodi Laun proti Homophobie, Biphobie, Interphobie, Intransphobie. 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
0: Auch wichtig heute, der Welthypertonietag, und da geht es um Bluthochdruck, und das sollte man in jedem Fall im Griff haben. Was haben wir noch gesehen?
1: Der Evropski dan boja proti debelosti gegen, ja.
0: Bluthochdruck halt.
1: Ja, genau.
0: Ich habe jetzt auch keine passende Übersetzung. Bluthochdruck nur. Oder im Slowenischen wird da hinten immer...
1: Visoki pritisk.
0: Hängt man nicht im Slowenischen immer hinten ein Bluthochdruck noch dazu?
1: Und ja, das ist, wenn du das beginnst, dann zu, je nachdem, was du meinst. Aber das eigentliche Wort ist einfach ohne dem, was du...
0: Ich verstehe.
1: Ohne diese ohne. Endung.
0: Ja. Und der Sebastian Kneipp-Tag ist heute auch. Sie merken schon, Sie haben viele Gründe, heute einfach einmal zu feiern. Vor allem geht es auch da um den Namensgeber der Kneipp-Medizin und der Wasserkur mit Wassertreten, dass er auch sehr, sehr viele positive Efekte haben soll.
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0: Gut, und Musik aus Oberkrain, die sorgt dann ohnehin wieder für erhöhten Puls und ein bisschen Bluthochdruck, aber im gesunden, positiven Sinne. Der geht dann schon wieder von alleine runter. Außer Niki, das ist ja eine feine alte Aufnahme.

0: Gabriel Urach und seine jungen fidelen Lavantaler, die geigen da schon auf um 6.30 Uhr. Und das heißt für uns, wir machen einmal einen Blick zum Wetter. Heute gibt's überall in Kärnten einige Sonnenstunden. Die vereinzelten Frühnebelfelder, die lösen sich jetzt dann bald auf. Im Lauf des Vormittags und tagsüber bilden sich dann nur harmlose Quellwolken. Es wird auch etwas wärmer als zuletzt. Temperaturen, die steigen auf 14 bis 20 Grad.
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0: Morgen starten wir dann zumindest noch mal überwiegend sonnig in die neue Arbeitswoche. Am Nachmittag werden dann die Wolken mehr, stellenweise gibt es auch Regenschauer und Gewitter. Höchsttemperaturen morgen zwischen 15 und 21 Grad.
1: Jutri v ponedeljek bo sprva po celem Koroškem pretežno sončno, popoldne se bo oblačnost povečala, ponekod pa se bodo pojavile plohe in nevihte. 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
0: Ein paar Temperaturen haben wir schon hereinbekommen heute. Bad Eisenkappel derzeit wolkenlos und 2 Grad plus.
1: 2 stopinje trenutno v Železni Kapli.
0: In Feistritz ob Bleiburg dafür schon 5 Grad plus.
1: V Bistrici nad Pliberkom 5 stopin.
0: In Hermoga haben wir 0 Grad wolkenlos.
1: Nič stopin v Šmohorju.
0: Ja, hier bei uns in Klagenfurt wolkenlos und 3 Grad.
1: In Celotzu 3 stopinje.
0: In Villach ebenso 3 Grad.
1: Prav tako v Beljaku 3.
0: Und in Kočanamuti wolkenlos und 1,2 Grad.
1: Frisch. Oh, Kočanamuti.
0: Ja, und jetzt machen wir jetzt wieder ein bisschen Musik, oder?
1: Ja.
0: Franzi Michelic.
1: Ja.

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2: Das Urvertrauen der Kinder ihren Eltern gegenüber. Das ist etwas, was in der Kindererziehung eine große Rolle hat und auch spielt. Doch es geht auch umgekehrt. Das hat Jörg Fuhrmann, Pflegeheimleiter und Theologe aus Salzburg, erst jüngst erfahren. Er ist nämlich selbst Vater einer kleinen Tochter.
3: Vor kurzem saß ich auf einer Parkbank und wartete auf meine Frau und meine Tochter. Auf einmal krabbelte mir ein kleines Kind von hinten durch die Füße und rund um die Bank. Eine Frau mit einem zweiten Kind setzte sich neben mich und meinte ganz ruhig: "Da bist du ja." Das Kind krabbelte weiter über den Bordstein auf eine Seitenstraße und die Mutter blieb ganz ruhig sitzen. Als ein Auto sich näherte, sagte ich zu ihr: "Schauen Sie, ein Auto." Und sie ging ganz ruhig darauf hin zu ihrem zweiten Kind, hob es auf und setzte es auf die Wiese, wo es weiterkrabbeln konnte. Das Geschwisterchen fuhr inzwischen recht zügig mit einem Bobbycar quer über die Straße hin und her, doch die Mutter blieb wiederum ganz ruhig sitzen. Sogar als beide Kinder auf der Straße spielten, blieb sie sitzen. Ein Auto näherte sich wieder und ich als Vater in der Verantwortung holte beide Kinder ganz schnell von der Straße. Die Mutter saß ruhig da, schaute mir zu und aß einen Apfel. Als ich zu ihr meinte, sie haben wenig Verantwortungsgefühl, entgegnete sie mir: "Nein, sie haben kein Urvertrauen mehr." Ich blieb stumm. Ich wünsche Ihnen für den heutigen Tag in unserer hektischen Welt das Gefühl von Urvertrauen zurück.

0: Alec Brauer, Sie haben ein Haus herbaut um 7:11 und dann in gut 7 Stunden gibt es die nächste Sendung und zwar Dobrodan Koroschka, Dobrodan Steiska, heute mit Kollegen Alexander Tollmeier.
1: So ist es.
0: Du hast die Themen schon mitgebracht, es mangelt auch unter den slowenisch sprechenden Priestern an Nachwuchs. Eines der Themen: befindet sich die zweisprachige Kirche in Kärnten in einer Krise? Ein Studiogespräch dazu gibt es mit Bischof Josef Markec.
2: Tudi med slovenskimi duhovniki primankuje novih kadrov, ali je dvojezična cerkev na Koroškem v krizi? Gost v studiu bo krški škof Jože Markec.
0: Der 70. Eurovision Song Contest hat ja dieses Jahr in Wien stattgefunden und wie wir wissen, Bulgarien hat gewonnen. Ganz überraschend auch für viele, für andere wieder nicht. Was aber auch überraschend war, ist, dass Slowenien seine Teilnahme am Eurovision Song Contest abgesagt hat, nämlich aus Protestgründen gegen die Teilnahme Israels.
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0: Übrigens, Israel Zweiter geworden gestern. Und im Bildungszentrum Retzhof nahe Leibniz-Lipnitzer wurde im Rahmen eines europäischen Projekts zu einem Filmtag mit abwechslungsreichem Unterhaltungsprogramm, und zwar für alle Altersgruppen, eingeladen.
2: V izobraževalnem centru Retzhof blizu Lipnice so v okviru evropskega projekta vabili na družinski dan s pestrim animacijskim programom za vse starostne skupine, od glasbenih in gledaliških predstav preko poslikave obraza, fotokotička in plezalnega parka do stojnic in tržece. Ja, da sind noch einiges mehr, tu in še masika več, heute 13:35 in ORF 2. Mit meinem Kollegen Alexander Tollmeier.
0: Dobrodan Koroška, Dobrodan Steierska. Wir sagen auch Dobrodan mit dem Ensemble Roka Žinre.
2: Tako je.

0: Charlene Musik aus Kärnten, ob sie denn in dieser Woche auch wieder ganz vorne mit dabei ist in der Schlagerparade, kurz nach 12. Erzähle ich Ihnen davon mehr. Jetzt muss ich mich leider verabschieden.
1: So ist es. Wieder viel zu schnell vergangen, die erste Stunde. Miese Slishimo Chosset, ja, dort ist es. Ich wünsche Ihnen noch einen wunderschönen sonnigen Sonntag. Jelim am schönen April, le Passoncino Nedelio.
0: Le Bonadelio, tu di.
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0: 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Magda Kropionik, Servus.

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1: Am Mikrofon Martin Balder. Die 70. Ausgabe des Eurovision Song Contest hat einen Überraschungssieger gebracht. Die Sängerin Dara hat für Bulgarien den ersten Sieg überhaupt geholt. Die Buchmacher, die auf Finnland und Griechenland gesetzt hatten, lagen weit daneben. Der Siegersong heißt Bangaranga.

0: Die Plätze 2 und 3 gingen an Israel und Rumänien. Das Publikum in der Wiener Stadthalle war mit dem Sieg Bulgariens zufrieden.
1: Wirklich cool. Wirklich, wirklich coole Nummer. Habe ich gehofft tatsächlich, dass du gewinnst.
2: Ja, super. Glück war. Super, toll. So richtiges Dance.
3: Ja, nein, wirklich. Also, klasse. Wir sind happy.
4: Bombe, der das super Show geliefert, oder?
5: Amazing. Very happy.
6: Very happy about the song.
0: Österreichs Vertreter Cosmo landete auf dem vorletzten Platz. In London sind bei zwei Demonstrationen rund 80.000 Menschen durch die Innenstadt gezogen. Ein Protestzug richtete sich gegen Einwanderer, der andere war eine pro-palästinensische Kundgebung. Die Polizei war mit 4.000 Beamten im Einsatz, dem größten seit Jahren. Vier Polizisten wurden angegriffen, es gab 43 Festnahmen. In Modena in Norditalien ist gestern am späten Nachmittag ein Autolenker offenbar absichtlich in eine Menschenmenge gerast. 8 Personen wurden verletzt, 4 von ihnen schwer. Ob der Täter ein terroristisches Motiv hatte, ist noch unklar. Aus Italien, Cornelia Vosmanik.
7: Mit hoher Geschwindigkeit rast der Wagen erst auf den Gehsteig und kracht schließlich in ein Schaufenster. Alles sei durch die Luft geflogen, sagen Augenzeugen. Eine Frau wird so schwer verletzt, dass ihr beide Beine amputiert werden müssen. Nach der Kollision flieht der Mann, aber ein Passant versucht ihn zu stoppen. Zweimal, so erzählt er, noch blutüberströmt, habe der Täter mit einem Messer auf ihn eingestochen. Dann seien andere zu Hilfe gekommen und hätten den Amokläufer festgehalten. Beim Lenker handelt es sich um einen 31 Jahre alten italienischen Staatsbürger marokkanischer Abstammung. Der Passant, der ihn gestoppt hat, sagt, der Mann sei unter Alkohol- oder Drogeneinfluss gestanden. Jedenfalls sei er nicht in einem normalen Zustand gewesen.
0: Venezuela hat einen engen Vertrauten des von den USA gestürzten Präsidenten Nicolas Maduro an die US-Justiz ausgeliefert. Alex Saab würden von den USA zahlreiche Delikte vorgeworfen, so das Justizministerium in Caracas. Der kolumbianische Geschäftsmann war schon 2021 wegen Geldwäscheverdachts an die USA übergeben worden, aber im Austausch gegen in Venezuela inhaftierte US-Bürger freigekommen. Die US-Ermittler hoffen offenbar, dass Saab Informationen über illegale Geschäfte Maduros und andere Funktionäre liefern könnte. Das waren die Nachrichten mit Martin Balder. Und nun zum Wetter.
8: Eine Mischung von Sonne und Wolken begleitet uns heute durch den Sonntag. Die meisten Wolkenfelder gibt es im windigen Osten und dabei wird es etwas wärmer als gestern. Heute früh ist es in Wien stark bewölkt bei 11 Grad, auch in Eisenstadt stark bewölkt 11, St. Pölten stark bewölkt 8 Grad im Moment, in Linz heiter 7, Salzburg heiter 6 Grad, Innsbruck wolkig 6, Bregenz wolkig 5, Graz heiter 8 und in Klagenfurt heiter und 7 Grad. Der Großteil Österreichs hat heute zeitweise sonniges Wetter. Hartnäckige Wolken gibt es aber im Bergland von Salzburg bis zum Semmering und generell vom östlichen Niederösterreich über den Wiener Raum bis zum Nord- und Mittelburgenland. Hier kommt die Sonne nur langsam hervor. Im Osten bleibt es auch heute windig. Regen ist aber nur noch stellenweise dabei. Es wird wärmer als gestern, der Nachmittag bringt 12 bis etwa 20 Grad. Morgen am Montag im Norden und im Osten viel Sonnenschein, in West- und Südösterreich aber zunehmend unbeständiges Wetter, am Vormittag noch teilweise Sonne, am Nachmittag dann Regenschauer und Gewitter. So viel zum Wetter von Daniel Zeinlinger.
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1: Mikrofon Martin Balder. Beim 70. Eurovision Song Contest sind am Abend die Favoriten leer ausgegangen. Nicht Finnland oder Griechenland haben den Sieg geholt, sondern die Sängerin Dara aus Bulgarien. Mehr von Clemens Stadelbauer.
2: Bulgarien gewinnt zum ersten Mal den Eurovision Song Contest und das beim Comeback, nachdem man 3 Jahre lang nicht teilgenommen hatte. Die 27-jährige Sängerin, die in Bulgarien ein großer Popstar ist, hat sowohl die Jurywertung als auch das Publikumsvoting souverän gewonnen. Mit großem Vorsprung vor Israel und vor Rumänien. Die Freude danach war groß.
3: Thank you so much for the support. This is unbelievable. I don't even know what's going on right now.
2: Dara war nie unter den Top-Favoriten, sondern wurde immer nur als Geheimtipp gehandelt, hat aber bei den Wettquoten seit dem zweiten Semifinale stetig aufgeholt. Die hochfavorisierten Finnen mussten sich hingegen mit dem enttäuschenden 6. Platz begnügen.

0: Österreichs Vertreter Cosmo hat mit seinem Auftritt zwar das Publikum in der Halle begeistert, ist aber schließlich mit nur 6 Punkten Vorletzter geworden.
1: Bei Drohnenangriffen der Ukraine in der Region rund um die russische Hauptstadt Moskau sind laut russischen Angaben mindestens 3 Menschen getötet worden. Insgesamt habe man mehr als 550 ukrainische Drohnen abgefangen, so das Verteidigungsministerium in Moskau. Nach einer 3-tägigen Waffenruhe rund um die Feiern zum Jahrestag des Sieges über Nazi-Deutschland haben beide Seiten ihre Angriffe wieder aufgenommen. US-Präsident Donald Trump ist mit einem Versuch, für seinen umstrittenen Ballsaal im Weißen Haus Steuergeld zu bekommen, vorerst gescheitert. Eine Geschäftsordnungsexpertin im Senat hat die dafür vorgesehenen Mittel aus einem umfangreichen Ausgabenpaket der Regierung gestrichen. Das 72 Milliarden Dollar Paket ist eigentlich für die Umsetzung der Einwanderungsgesetze vorgesehen. Trump wollte darin aber auch 1 Milliarde Dollar für Sicherheitsmaßnahmen im Ballsaal festschreiben. In der Fußball-Bundesliga fällt heute die Entscheidung um die Meisterschaft. Sturm Graz braucht einen Sieg, dem LASK reicht ein Unentschieden zum ersten Titel seit 61 Jahren. Als Absteiger steht Blau-Weiß Linz fest nach einem 0:3 gegen den GAK Martin Lang.
2: Schon nach 6 Minuten bekommen die Linzer vom GAK das erste Gegentor. Am Ende ist es eine 0:3 Heimniederlage und nach 3 Jahren muss man zurück in die zweite Liga, Simon Seidel.
3: Es tut auch nur weh, so ein Club kehrt nicht in die zweite Liga. Wir haben es leider über die Saison nicht geschafft, dass wir die Leistung am Platz bringen, dass wir genug Punkte holen und wenn es letzter bist, steigst du ab.
2: Der GAK rettet sich zum 2. Mal in Folge, quasi im letzten Moment vor dem Abstieg, Daniel Materna.
4: Erleichterung, dieses Glücklich, das wird dann die nächsten Tage kommen, weil vor dem Spiel, glaube ich, sind wir alle in der Kabine gesessen und ja, haben ein bisschen die Bremsspur drin gehabt, sage ich mal.
2: Die Quali-Gruppe gewinnen trotz 0:2 in Altach, die Rieder punktegleich von dem WRC, der WSG Tirol 2:0 besiegt.
1: Das waren die Nachrichten mit Martin Balder. Und nun zum Wetter.
5: Das Regentief, das uns die letzten Tage beschäftigt hat, zieht heute nach Osten ab. Damit scheint heute in vielen Regionen länger die Sonne. In Ostösterreich allerdings werden die Wolken nur langsam weniger. Im Moment in Wien und Eisenstadt stark bewölkt 11 Grad, St. Pölten stark bewölkt 9, Linz heiter 9, Salzburg heiter 8, Innsbruck stark bewölkt 7 Grad im Moment, in Bregenz heiter 7, Graz heiter 13 und in Klagenfurt heiter und 8 Grad. Im Großteil Österreich scheint bereits die Sonne, Nebel und Wolken im Bergland werden bald weniger. Nur langsam lockert es aber in Ostösterreich auf, im Bereich vom Weinviertel über den Wiener Raum bis zum Nord- und Mittelburgenland. Regenschauer gibt es heute aber nur noch vereinzelt. Es wird wärmer als gestern, der Nachmittag bringt 12 bis etwa 20 Grad und der Wind im Osten bleibt heute noch. Morgen, der Montag, bringt im Norden und Osten dann viel Sonne und deutlich weniger Wind. In West- und Südösterreich wird der Montag unbeständig. Erst gibt es Sonne, im Tagesverlauf dann immer mehr Regenschauer und Gewitter. So viel zum Wetter von Daniel Zeinlinger.
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1: Am Mikrofon Martin Walder. Die Weltgesundheitsorganisation hat nach einem Ebola-Ausbruch in der Demokratischen Republik Kongo einen internationalen Gesundheitsnotstand ausgerufen. Das ist die zweithöchste Alarmstufe. Oberstes Ziel ist es nun, eine Ausbreitung in der Region zu verhindern, was wegen bewaffneter Konflikte schwierig wird. Teresa Kulowitsch berichtet.
2: Mindestens 88 Personen sind gestorben. Zusätzlich gibt es 336 Verdachtsfälle in der Demokratischen Republik Kongo, wie die Gesundheitsbehörde der Afrikanischen Union mitteilt. Man gehe allerdings von einer weit höheren Dunkelziffer an Infizierten aus. In der Grenzregion zwischen der Demokratischen Republik Kongo, Uganda und dem Südsudan gibt es aufgrund von bewaffneten Konflikten viel Bewegung. Das erschwert auch Hilfsorganisationen ihre Arbeit bei der Ebola-Bekämpfung. Man sei nun mit den bewaffneten Gruppen in Kontakt, um auch in abgelegene Gebiete zu kommen, damit die Menschen behandelt werden können. Beim jüngsten Ausbruch handelt es sich um einen neuen Ebola-Stamm, für den es noch keine Impfung gibt. Die Sterblichkeitsrate liege bei bis zu 50%, wie es von den Gesundheitsbehörden heißt. Die Weltgesundheitsorganisation hat deshalb die zweithöchste Warnstufe ausgerufen und Mittel aus dem Notfallfonds für die Behandlungen freigegeben.
1: Bei der 70. Ausgabe des Eurovision Song Contest hat die Sängerin Dara für Bulgarien den ersten Sieg überhaupt geholt. Die Plätze 2 und 3 gingen an Israel und Rumänien. Österreichs Vertreter Cosmo landete auf dem vorletzten Platz. In London haben Zehntausende Menschen an zwei Großdemonstrationen teilgenommen. Es gab Dutzende Festnahmen. Die befürchteten

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1: Im Studio Eva-Maria Fohn. Kommende Woche tagt der Nationalrat. Einerseits wird da die Umsetzung des EU-Asylpakts beschlossen, andererseits wird auch die Senkung der Mehrwertsteuer auf bestimmte Lebensmittel endgültig fixiert. Maria Kern informiert.
2: Ab Juli wird die Mehrwertsteuer auf ausgewählte Grundnahrungsmittel von 10 auf 4,9% gesenkt. Das gilt etwa für Milch, Butter, Eier, Mehl, Brot sowie für zahlreiche Obst- und Gemüsesorten. Im Schnitt soll sich damit ein Haushalt rund 100 Euro im Jahr ersparen. Beschlossen werden soll das im Nationalrat am kommenden Donnerstag. Die Kosten für die Senkung der Mehrwertsteuer belaufen sich auf 400 Millionen Euro. Finanziert werden soll das unter anderem durch eine Abgabe auf Pakete. Das entsprechende Gesetz befindet sich aber noch in Begutachtung. Beschlossen werden soll dagegen am kommenden Mittwoch die Umsetzung des EU-Asylpakts. Damit sollen Asylwerber etwa länger auf Flughäfen angehalten werden können. Weiter soll es künftig für Familienzusammenführungen ein Quotensystem geben.
1: Ungeachtet der 45-tägigen Waffenruhe greift Israel die Hisbollah im Libanon weiter an. Nach libanesischen Angaben wurden Ziele im Süden und Osten beschossen. Die Hisbollah, die bei den Verhandlungen in Washington über eine Feuerpause nicht dabei war, spricht von einer Sackgasse. Die libanesische Regierung habe das Land in eine sehr schwere Krise gestürzt. In Nepal haben zwei Bergsteiger ihre Rekorde bei der Besteigung des Mount Everest ausgebaut. Ein 56-jähriger Sherpa hat den höchsten Berg der Welt zum 32. Mal erklommen. Bei den Frauen bestieg eine 52-jährige den Everest zum 11. Mal. Der Tourismus auf dem 8.849 Meter hohen Berg ist eine wichtige Einnahmequelle für Nepal. Andererseits wird der große Ansturm auf den Everest immer wieder kritisiert. In den frühen Morgenstunden musste ein Nightjet der ÖBB mit 250 Fahrgästen evakuiert werden. Der Zug war von Kroatien über Salzburg nach Stuttgart unterwegs, als das Zugpersonal Rauch bemerkte und Großalarm ausgelöst hat. Tanja Gelecki.
3: Gegen 5 Uhr früh bemerkt ein Triebfahrzeugführer den Brand außen an einem Drehgestell und bleibt am Bahnhof Traunstein stehen, sagt ÖBB-Sprecher Herbert Hofer.
4: Das Zugpersonal ist mit Feuerlöscher praktisch ans Werk gekommen und hat das Feuer innerhalb von 30 Sekunden gelöscht. Das heißt, es hat in keiner Form irgendeine Gefahr für die Reisenden bestanden.
3: Die 250 Fahrgäste werden vorübergehend in der Turnhalle einer nahegelegenen Schule untergebracht. Mehrere Passagiere müssen medizinisch betreut werden, weil sie Rauch eingeatmet haben. Eine festgesteckte Bremse dürfte den Brand ausgelöst haben. Genaueres werde derzeit untersucht, heißt es von den ÖBB.
1: Das waren die Nachrichten mit Eva-Maria Fohn. Und jetzt zum Wetter.
5: In den nächsten Stunden scheint immer wieder die Sonne, dazwischen kommen aber auch weitere Wolken. Stellenweise kann es auch kurz regnen. Und in Niederösterreich, in Wien, im Burgenland und in der Steiermark bläst kalter Wind aus Nordwest bis Nord mit 40 bis 70 km pro Stunde. Die Temperaturen erreichen von Nord nach Süd 12 bis 21 Grad und in Bad Gleichenberg hat es jetzt schon 19, in Wien 12 bis 16 Grad. In den nächsten Tagen legen die Temperaturen um ein paar Grad zu. Die Nächte werden aber größtenteils noch recht kühl verlaufen. In der kommenden Nacht kann es wieder stellenweise frostig werden. An der Grenze Mühl-Waldviertel sind bis zu minus 5 Grad möglich. Übrigens heute früh hatte es in Ischgl minus 8, in Galtür minus 5 und in St. Jakob in Osttirol minus 3 Grad. Der morgige Montag beginnt meist strahlend sonnig. Allmählich mischen sich auch Wolken zur Sonne und besonders im Bergland und im Süden auch Regenschauer und Gewitter. Soweit das Wetter mit Gunda Schuller.

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4: Infokafe Palava ist ein offener Frauenraum für interkulturelle Begegnung, für niederschwellig lernen, für interkulturelle Aktivität wie Ausstellungen. Und ganz wichtig für Empowerment. Also wir versuchen Frauen, die zu uns kommen, wenn sie verzweifelt sind, wenn sie nicht mehr wissen, wie es weitergeht, versuchen sie zu stärken.
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4: Wir haben im Vinfo Cafe Palava unterschiedliche Angebote. Wir haben Angebote, die regelmäßig laufen, wie unsere 2 Deutschkonversationen, einmal am Dienstag und einmal am Donnerstag. Wir haben interkulturelles Frauenfrühstück, das ist sehr, sehr beliebt. Es kommen immer so viele Frauen, die die Begegnung wollen, die Unterstützung untereinander wollen, die gemeinsam Spaß haben wollen, die gemeinsam frühstücken wollen. Genau, und wir haben so einmal in der Woche, das ist Mittwoch, eine offene Gruppe für Malen. Ja? Frauen kommen gemeinsam und zu malen und zu sprechen, zu reden, sich auszutauschen. Wir haben einmal in der Woche auch einen Lehrgang für interkulturelle Kompetenzen und Integrationswissen. Das Projekt oder der Lehrgang wird von Stadt Graz Integrationsreferat unterstützt. Ja, wir haben unterschiedliche Angebote, unterschiedliche Veranstaltungen. Manche finden regelmäßig statt, andere eher unregelmäßig. Aber wichtig ist, dass alle Frauen ohne Unterschied, ohne Unterscheidung immer willkommen sind.
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4: Es ist nicht immer, dass Frauen, die zu uns kommen, nicht ihre Rechte kennen. Ja? Aber es kann sein, dass sie ihre Rechte kennen, aber nicht sich durchsetzen können, weil ihm so Hürden gibt, weil es Hindernisse gibt. Ja? Es gibt, wie wir wissen, Diskriminierung, es gibt ab und zu Rassismus. Es kann sein, dass Frauen keine Informationen haben oder die haben sprachliche Barriere, um diese Info zu kommen. Ja, es ist immer wichtig, dass Frauen ihre Rechte kennen, aber nicht nur, dass auch für ihre Rechte kämpfen. Ja, weil wenn man Rechte hat, heißt nicht, dass man weiterhin diese Rechte behalten will. Dann muss man immer dafür arbeiten, dafür kämpfen, damit diese Rechte behalten kann.
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4: Also, das projekt heißt Teilhabe Leben. Und hinter diesem Titel steckt ihm oder bedeutet, dass die Frauen nicht nur über Mitbestimmung sprechen, sondern auch im Alltag erleben und ausprobieren können. In unterschiedlichen Modulen, Frauen werden ihm so über ihre Rechte lernen, ihre Rechte kennen und verstehen besser als vorher. Sie werden auch so lernen, wie die Gesellschaft hier in Österreich funktioniert. Gleichzeitig überlegen sie gemeinsam, wo kann ich als Frau hier in Österreich, wo kann ich mitreden, wo kann ich mitbestimmen, was und wo kann ich etwas verändern. Und die Teilnehmerinnen werden ermutigt, gestärkt, auch zu sagen, ihre Erfahrungen einzubringen und Schritt für Schritt aktiv zu werden. Es geht also darum, das Teilhabe wirklich zu leben, im eigenen Leben und im Zusammenleben mit anderen Personen auch.
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4: Wir haben unterschiedliche Module. Wir haben zum Beispiel Montag am 13. April gestartet mit dem Modul Demokratie, Menschenrechte und EU, Grundlagen für mein Leben gestartet, wobei wir in diesem Modul versucht haben, Basiswissen der Demokratie, Menschenrechte und EU zu vermitteln. Und alles in einfacher Sprache, und das ist ganz, ganz wichtig, es muss alles barrierefrei sein, das muss alles niederschwellig sein, ja, damit alle Frauen mitkommen können. Wir haben zum Beispiel in einfacher Sprache geübt, was ist Demokratie? Ja? Wie können Entscheidungen getroffen werden? Wir haben zum Beispiel also eine Übung gemacht, und zwar wir haben Frauen gefragt, welche Snacks wollen sie in der Pause haben? Salziges, was Süßes oder Obst? Ja? Und das ist eine kleine und einfache Übung, aber so funktioniert Demokratie. Diejenige, die Mehrheit haben gesagt, sie hat gewonnen. Ja? Die haben Obst gewählt am Ende, aber dann haben wir gesagt, okay, so funktioniert Demokratie. Die Mehrheit hat sozusagen Recht, die Mehrheit gewinnt, aber man muss auch so die Minderheit immer schützen. Wir haben auch so Menschenrechte-Quiz gemacht. Wir haben mal geschaut, wie viele Länder und welche Länder bei der EU sind. Und wir haben geübt und geschaut, wie funktioniert die EU eigentlich im Alltag. Und zweites Modul wird Diversität in Österreich, Vielfalt anerkennen und mitgestalten sein. Das heißt, wenn wir austauschen über kulturelle Vielfalt und respektvolles Miteinander und Mitgestaltung und Zusammenleben.
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4: Drittes Modul ist Umgang mit Ressourcen, Nachhaltigkeit im Alltag. Es geht um Energiesparen, gesund leben und essen, Ressourcen gemeinsam nutzen und so weiter. Viertes Modul heißt, ich gestalte mit, Weg zur Mitbestimmung. Da in diesem Modul wählen Teilnehmerinnen unterschiedliche Beiräte kennenlernen, Vereine und Initiative in Graz, wo Mitbestimmung oder wo sie mitstarten und mitbestimmen, wenn sie in diesem Vereine sind, wenn wir sogar diese manche auch besuchen und Entwicklung eigener Ideen zur Mitgestaltung. Fünftes Modul wird Resilienz stärken, Mut im Alltag entwickeln. Da geht es um Umgang mit der Diskriminierung zum Beispiel. Ja? Selbstschutz, Zivilcourage. Und da werden wir auch Kolleginnen, die in diesem Bereich arbeiten, einladen und in Austausch mit Teilnehmerinnen sein.
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4: Sechstes und letztes Modul ist Zusammenleben gestalten, Verantwortung übernehmen. Da geht es um Reflexion und Entwicklung, eigene Beiträge zum Zusammenleben. Und wie können wir im Alltag mitmachen, mitgestalten, mitwirken, ja? Aktiv aber, genau.
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4: Wir wollen vor allem Frauen erreichen, Frauen, die nicht zu klassisch Bildungs Angebote kommen können. Frauen, die vielleicht nicht so gut Deutsch sprechen, Frauen, die nicht gute Ausbildung haben, Frauen, die auch isoliert leben, Frauen mit Kindern, die kaum Kontakte zu anderen Frauen haben, zu Communities haben, zu anderen Einrichtungen haben. Es stellt sich also auch die Frage, warum erreichen klassische Bildungsangebote für die Frauen oft nicht? Ja? Es ist ganz einfach. Viele Bildungsangebote sind schwer zugänglich. Oft braucht man gute Deutschkenntnisse oder ist in einer bestimmten Art zu lernen gewöhnt. Und Frauen, die zu uns kommen, sind aber nicht alle an sowas gewöhnt. Ja? Manche Frauen haben wenig Schulbildung oder haben früher schlechte Erfahrungen mit Lernen gemacht und deswegen die brauchen andere Formate. Ja. Es kommen auch andere Hindernisse, zum Beispiel fehlende Kinderbetreuung. Die haben vielleicht finanzielle Sorgen. Die haben auch so wir wissen so mit Care-Arbeit, ja, sie müssen immer an alles denken, ja, ein Kind ist krank, Schultasche von einem Kind fehlt, aber die müssen auch kochen, die müssen Kinder zum Arzt bringen, also alle diese Sachen, ja, all diese Pakete, und die Frauen immer mitschleppen, hindert sie, ja, klassische so Bildungsangebote zu besuchen. Deshalb ist es auch wirklich wichtig, Angebote zu schaffen, die einfacher, die offener und näher am Alltag der Frauen sind.
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4: Ja, wir haben mit 18 Frauen gestartet und die Frauen. Also ich kann Länder auflisten, was ich alles im Kopf habe. Wir hatten Frauen aus Syrien, Afghanistan, wir hatten Frauen aus Tunesien, Ägypten, aus dem Iran, es gab eine Frau aus Kenia, aus der Türkei, ja, ich glaube aus Polen, also unterschiedliche Frauen, die auch so unterschiedlichen Bildungshintergrund haben, unterschiedliche Biografie. Und das ist eben sehr, sehr spannend, wenn sie im Austausch kommen. Ja? Und das wollen wir erreichen, dass Frauen sich austauschen, sich kennenlernen und auch so über diese ganze Themen, was sich so aufgelistet haben, reden und Erfahrung mit Demokratie, mit Menschenrecht, mit Mitbestimmung, mit Resilienz, ja, mit Nachhaltigkeit, ja. Wie ist eigentlich in ihrer Heimatländer? Wie ist hier? Welche Erfahrungen haben gemacht? Ja, fühlen sie sich unter Schuss? Fehlt was? Ja, wo brauchen sie noch Unterstützung?
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4: Das ist eben ganz, ganz wichtig und ist sehr essentiell. Ja? Weil viele Frauen eben mit finanziellen Sorgen zu kämpfen haben. Ja? Und eben, dass sie andere Sorgen zu Hause haben, ja, wenn Schulgebühr oder Schultasche fällt, ja, zu Hause und man hat wenig Geld. Und es ist für Frauen zu schauen, dass das Kind, die in die Schule gehen muss, ja, zunächst einmal alles hat, ja, und die Frauen bleiben sozusagen mit ihren Bedürfnissen hinten. Deswegen wirklich für uns so diese kostenfreie Bildungsformate ganz, ganz wichtig sind. Ja? Weil dieses Kosten ein großes Hindernis ist. Ja? Viele Frauen haben weniger Geld zur Verfügung und können sich Kurse und andere Angebote nicht leisten. Wenn ein Angebot kostenlos ist, wird der Zugang viel einfacher, wird der Zugang viel leichter. Sie können alle teilnehmen, unabhängig von ihrer finanziellen Situation. Und das ist schon ganz, ganz wichtig.
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4: Also, unsere Homepage und der Projekt Teilhabe reden, befindet sich Information. Eigentlich bei uns, die Frauen müssen sich nicht anmelden. Ja? Deswegen habe ich von Anfang an gesagt, es ist alles barrierefrei, es ist alles niederschwellig. Damit alle Frauen, die zu dieser Information gekommen sind, auch ohne Hürden, ohne Hindernis kommen können. Das heißt, es gibt, wir machen Werbung über Instagram, über Facebook, es gibt Informationen auf unsere Homepage und wir haben Flyer. Ja? Und wenn eine Frau diese Flyer in der Hand bekommt, ja, einfach kommen zum Thema, was ihr interessiert. Ja? Wichtig ist auch zu wissen, dass am Ende des Lehrganges Zertifikat, Frauenzertifikat bekommen können. Oder wenn Sie Einzelmodul besuchen, dass auch Teilnehmerinnen Bestätigung bekommen können. Ja. Wir ermutigen Frauen, den ganzen Lehrgang zu besuchen, aber wenn sie nicht können, sie können auch einzeln besuchen. Also, bitte einfach kommen. Die Türen sind offen für alle Frauen und sie müssen sich nicht vorher anmelden, sie müssen sich nicht anrufen, sie müssen nicht E-Mail schreiben, weil für uns wichtig ist, dass diese Hürden, dass diese Hindernisse nicht mehr gibt, dass kein Hindernis ist, dass Frauen diese Format und diese Lehrgang besuchen.
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1: Im Studio Eva-Maria Fohn. Heute ist der internationale Tag gegen Homophobie sowie gegen Inter- und Transphobie. Aus diesem Anlass drängen die Gleichbehandlungsanwaltschaft und die homosexuellen Initiative HOSI darauf, dass der Schutz vor Diskriminierung ausgeweitet wird. Maria Kern berichtet.
2: In Österreich gäbe es zwar am Arbeitsplatz einen gesetzlichen Schutz vor Diskriminierung aufgrund der sexuellen Orientierung, im privaten Bereich gäbe es das aber nicht. Das beklagt die Gleichbehandlungsanwaltschaft und die homosexuellen Initiative HOSI. So kann etwa homosexuellen Menschen aufgrund ihrer Sexualität die Mitnahme in einem Taxi oder die Bedienung in einem Restaurant verweigert werden. Das zu ändern ist zwar eine Forderung der SPÖ, im Regierungsprogramm steht sie aber nicht. Die Gleichbehandlungsanwaltschaft kritisiert, es gäbe kaum andere EU-Länder mit einer derartigen Schutzlücke.
1: Die Weltgesundheitsorganisation WHO hat wegen des Ebola-Ausbruchs in der Demokratischen Republik Kongo und in Uganda eine internationale Gesundheitsnotlage ausgerufen. Laut der WHO handelt es sich um keinen Pandemiealarm. Die Zahl der Fälle und Todesfälle, die in so kurzer Zeit beobachtet wurden, seien aber äußerst besorgniserregend, heißt es von Ärzte ohne Grenzen. Aktuell wird ein Großeinsatz in der betroffenen Region vorbereitet. Wer wird Fußballmeister 2026? Die Entscheidung fällt heute in der allerletzten Runde. Wolfgang Eichinger, wird der LASK erstmals seit 61 Jahren Meister oder zum dritten Mal in Folge Sturm Graz?
3: Ja, der Matchball liegt eindeutig bei den Linzern. Ein Unentschieden in Wien gegen die Austria würde Didi Küper und seinen Spielern zum Meistertitel und damit zum Double reichen.
4: Wir haben jetzt die Möglichkeit, die Geschichte fertig zu machen, und das ist unser Ziel.
3: Und es ist alles geplant. Auch die Glücksbringer, die sind live heute im Stadion.
4: Wie immer. Meine Kinder sind da, meine Frau ist da und die letzten Jahre haben uns die sehr viel Glück gebracht und deshalb bin ich guter Dinge.
3: Sollte aber der LASK verlieren, dann will Sturm Graz-Trainer Fabio Ingolitsch die Chance mit einem Heimsieg über Rapid nützen.
5: Müssen wir natürlich auch hoffen, dass die Austria uns da ein Stück weit hilft und dementsprechend sind wir in einer Lage, wo es für uns nur noch nach oben gehen kann und deswegen ist es, glaube ich, psychologisch wertvoll, weil es einfach was zu gewinnen gibt und nichts zu verlieren gibt und es ist beim LASK einfach andersrum.
3: Austria gegen den LASK, Sturm gegen Rapid und Salzburg gegen Hartberg. Alle Spiele beginnen heute um 14.30 Uhr. Austria gegen den LASK ist live zu sehen in ORF1.
1: Der Eurovision Song Contest war nicht nur für Sieger Bulgarien ein Erfolg, auch die Zuschauerquoten können sich sehen lassen. Mehr als 1,6 Millionen Menschen haben zeitweise die vierstündige Show im ORF-Fernsehen mitverfolgt. Das entspricht einem Marktanteil von rund 55%. Vor einem Jahr haben 1,3 Millionen Menschen im ORF den Sieg von JJ für Österreich gesehen. Das waren die Nachrichten mit Eva-Maria Fohn. Zum Wetter.
6: 14 bis 18 Grad momentan in den Landeshauptstädten, 18 Grad in Graz. Auch in den nächsten Stunden ist es einmal bewölkt, dann wieder sonnig. Kurz kann es auch regnen, wie etwa momentan in Hohenau an der Mach. Außerdem bleibt es in Niederösterreich, in Wien, im Burgenland und in der Steiermark sehr windig. Morgen anfangs strahlend sonnig, dann mischen auch Wolken mit und besonders im Bergland und im Süden werden Regenschauer und Gewitter entstehen. Soweit das Wetter mit Gunda Schuller.

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1: Im Studio Eva-Maria Fohn. Bei einem Tauchunfall auf den Malediven sollen 5 Personen gestorben sein. Sie sind von einem Tauchausflug am Donnerstag nicht mehr zurückgekehrt.
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1: Im Studio Eva-Maria Fohn. Bei einem Tauchunfall auf den Malediven sollen 5 Personen gestorben sein. Sie sind von einem Tauchausflug am Donnerstag nicht mehr zurückgekehrt. Bei der Bergung ist nun auch

0: Lebend zurückkommen wird keiner von ihnen. Eine Leiche konnte bereits geborgen werden, 4 befinden sich noch im Meer. Die Bergungsarbeiten gestalten sich aufgrund des schlechten Wetters schwierig. Bei der Bergung ist gestern auch ein Angehöriger der Armee gestorben. Die Suchaktion wurde daraufhin unterbrochen. Es wird jetzt auf 3 finnische Tiefsee- und Höhlentaucher gewartet. Sie sollen noch heute auf den Malediven ankommen. Gemeinsam mit ihnen soll dann die Lage neu bewertet werden, bevor die Suchaktion weitergeht. Was genau passiert ist, wird derzeit untersucht. Auch wieso die Gruppe unterhalb der erlaubten 30-Meter-Grenze abgetaucht ist.
1: In den Vereinigten Arabischen Emiraten ist nach einem Drohnenangriff in einem Atomkraftwerk ein Feuer ausgebrochen. Ein Stromgenerator der Anlage in der Wüstenregion westlich von Abu Dhabi sei in Brand geraten, teilte das Medienbüro der Hauptstadt mit. Verletzt wurde niemand, auch die Anlage laufe normal, heißt es. Der Urheber des Angriffs ist nicht bekannt, allerdings greift der Iran das Land immer wieder mit Drohnen an. Im Kärntner Drautal hat sich ein tödlicher Autounfall ereignet. Ein 46-jähriger Osttiroler ist ums Leben gekommen. Mehr von Konrad Weichselbraun.
2: Anrainer sprechen von einem lauten Knall, der fürs Erste um knapp 6.45 Uhr nicht zuordnenbar ist. Dass oben auf der Drautalstraße zu diesem Zeitpunkt ein Auto mit offensichtlich hoher Geschwindigkeit gegen das Tunnelportal prallt, das weiß zu diesem Zeitpunkt noch niemand. Eine Ärztin, die zufällig wenige Minuten später vorbeifährt und das völlig zerstörte Auto im Tunnel auf dem Dach liegen sieht, schlägt Alarm. Die ersten Feuerwehren sind schon 5 Minuten später an der Unfallstelle. Doch schon da ist klar, dass es für den 46 Jahre alten Autolenker aus Osttirol keine Rettung mehr gibt. Der Mann dürfte aufgrund des wuchtigen Aufpralls auf der Stelle tot gewesen sein. Das Wrack kommt erst im Tunnel nach 50 Metern auf dem Dach zum Stillstand. Während des Rettungs- und Bergeeinsatzes bleibt die Drautalstraße im Bereich Festungsbergtunnel 2 Stunden lang gesperrt.
1: In Kleinarl im Salzburger Pongau ist die Evakuierung von 3 Häusern nach einem Murenabgang aufgehoben worden. Der Regen hat nachgelassen. Die Situation habe sich entspannt, heißt es von der Feuerwehr. Der betroffene Hang hat sich demnach stabilisiert. Am Freitagabend waren Erdmassen in Bewegung geraten. Insgesamt mussten 7 Häuser vorübergehend evakuiert werden. Und Keanu Prettner und Jakob Flachberger haben bei der 49er Segelweltmeisterschaft im französischen Quiberon Silber gewonnen. Mit den Rängen 4 und 2 in den Medal Races segelten die Salzburger zum Vize-Weltmeistertitel und feierte den größten Erfolg ihrer Karriere. Das waren die Nachrichten mit Eva Maria Fohn. Zum Wetter.
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1: Im Studio Eva Maria Fohn. Die mit 8,7 Millionen Einwohnern bevölkerungsreichste Region Spaniens wählt heute ein neues Parlament. Andalusien, das flächenmäßig Österreich entspricht, wird von der Volkspartei mit absoluter Mehrheit geführt. Für die in Spanien regierenden Sozialisten ist es eine Testwahl. Regierungschef Pedro Sánchez hat sich im Wahlkampf für seine Stellvertreterin und Spitzenkandidatin eingesetzt. Aus Spanien Josef Manola.
2: Partei- und Regierungschef Pedro Sánchez fürchtet ein neues Debakel. Vor 4 Jahren bescherten Protestwähler den Sozialisten das bislang schlechteste Ergebnis. Als Reaktion auf einen Korruptionsskandal mit einer Schadenssumme von mehreren 100 Millionen €. Sánchez schickte seine Stellvertreter.
1: Aus Spanien Josef Manola.
2: Partei- und Regierungschef Pedro Sánchez fürchtet ein neues Debakel. Vor 4 Jahren bescherten Protestwähler den Sozialisten das bislang schlechteste Ergebnis. Als Reaktion auf einen Korruptionsskandal mit einer Schadenssumme von mehreren 100 Millionen €. Sánchez schickte seine Stellvertreterin Maria Jesús.

0: den Rechtspopulisten bevor. Eine Koalition mit Vox nennt er nahezu unmöglich.
1: Kuba geht offenbar auf Konfrontationskurs mit den USA, wie das Nachrichtenportal Axios unter Berufung auf Geheimdienstinformationen berichtet, soll Kuba mehr als 300 Militärdrohnen erworben haben und erwägt den Einsatz der Geräte gegen US-Ziele. Genannt wurden etwa der US-Stützpunkt Guantanamo auf Kuba, US-Militärschiffe und Key West in Florida. In der ostdeutschen Stadt Leipzig hat die Polizei einen entlaufenen Tiger erschossen. Das Tier war aus der privaten Anlage einer Tigerdompteurin entkommen, berichtet die Polizei. In dem Gehege sei ein verletzter Mann entdeckt worden. Der 73-jährige Helfer wurde ins Krankenhaus gebracht. Gegen die Dompteurin hat es in der Vergangenheit immer wieder Vorwürfe wegen der Tigerhaltung gegeben. Zum Sport. Nach dem erfolgreichen Eishockey-WM-Auftakt gegen Großbritannien gestern schrieben die Österreicher heute gegen Ungarn den nächsten Sieg an, ORF-Sportreporter Christoph Ott.
2: Für das Team von Trainer Roger Bader ist es gleich das nächste wichtige Spiel, um den Klassenhalt wohl vorzeitig zu fixieren. Der Schweizer Coach erwartet ein intensives Spiel.
3: Ungarn ist genauso ein hartnäckiger, unangenehmer Gegner, wie wir das von Großbritannien erwartet haben. Und es gilt, die Leistung zu wiederholen, wenn nicht sogar noch zu toppen, wenn wir wieder erfolgreich sein wollen.
2: Sowohl Stürmer Paul Huber und Goalie David Kickert präsentieren sich vor dem Match zuversichtlich und wollen mit einem Sieg auch Selbstvertrauen für die Duelle mit den Top-Nationen tanken.
4: Wir gehen mit breiter Brust und viel Selbstvertrauen rein in die Partie gegen Ungarn. Und ja, ich glaube, wir kennen die meisten eigentlich aus der Liga. Und ja, ich glaube, wenn wir das wieder aufs Eis bringen, dann schaut es sehr gut aus.
5: Und ich glaube, wenn wir noch einmal so einen Sieg holen, bringt das das Selbstvertrauen wieder hoch. Noch um einen Schritt und dann, ja, wer weiß, was dann passiert.
2: Spielstart ist um 16.20 Uhr auch live zu sehen auf ORF Sport Plus.
1: Das waren die Nachrichten mit Eva-Maria Fohn. Zum Wetter.
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1: Herzlich willkommen zum Journal um 5, das sind die Themen. Diakonie kritisiert Kürzungen bei Sozialleistungen und der LASK ist österreichischer Fußballmeister. Im Studio Eva-Maria Fuhn. Die Budgetsparmaßnahmen der Regierung sind heute auf Kritik der Diakonie Österreich gestoßen. Direktorin Maria Katharina Moser hat in der ORF-Pressestunde vor allem die soziale Schieflage der Kürzungen kritisiert. Hans Bürger berichtet.
2: An die Dreierkoalition appelliert die Diakoniedirektorin noch einmal über möglicherweise falsche Sparmaßnahmen nachzudenken.
3: Förderungen sind ja eine Debatte und dort, wo es um Integration geht, wirklich die Maßnahmen, die wir seit vielen Jahren vorschlagen und empfehlen, wie zum Beispiel Elternarbeit auch zu unterstützen.
2: Die Sparpläne der Regierung sehen vor, dass jene mit niedrigerem Einkommen künftig mehr Arbeitslosenversicherung zahlen müssten. Das treffe 700 bis 800.000 Menschen, vor allem Frauen, sagt die Diakoniedirektorin.
3: Das würde für Menschen, die wenig verdienen, ja, so 35 bis 50 Euro im Monat weniger bedeuten. Das ist eine wirklich sehr problematische Maßnahme, die nicht kommen soll.
1: Sagt Diakoniedirektorin Maria Katharina Moser. In Österreich gehen immer noch die meisten Kinder in eine Halbtagsschule. In diesem Schuljahr haben an Pflichtschulen und AHS-Unterstufen nur knapp 4
3: Euro im Monat weniger bedeuten. Das ist eine wirklich sehr problematische Maßnahme, die nicht kommen soll.
1: Sagt Diakoniedirektorin Maria Katharina Moser. In Österreich gehen immer noch die meisten Kinder in eine Halbtagsschule. In diesem Schuljahr haben an Pflichtschulen und AHS-Unterstufen nur knapp 34% einen Standort mit

0: abwechselt. Seit 15 Jahren versucht der Bund über Förderungen, den Ausbau ganztägiger Angebote an Pflichtschulen zu stärken. Die Ukraine hat wie angekündigt ihre Angriffe auf Russland ausgeweitet, unter anderem auf die Region Moskau. Hunderte Drohnen wurden abgeschossen, mindestens 4 Menschen kamen ums Leben, es gibt mehrere Verletzte. Der ukrainische Präsident Volodymyr Zelensky sprach von gerechtfertigter Vergeltung nach den massiven russischen Angriffen der vergangenen Tage. Nach der Amokfahrt in Modena mit 8 Verletzten, 4 davon schwer, herrscht Rätselraten über das Motiv. Der Autolenker ist ein 31 Jahre alter Italiener marokkanischer Abstammung. Ein terroristisches Motiv schließt man eher aus. Der Mann war in psychiatrischer Behandlung. Aus Italien, ORF-Korrespondentin Cornelia Wospanik.
1: Vor den Beamten hat er die Aussage verweigert. Die Nacht im Gefängnis soll er selbst wie unter Schock gewirkt haben. Der 31 Jahre alte Mann mit abgeschlossenem Wirtschaftsstudium war nicht amtsbekannt. Man hat nichts vorgefunden, was auf eine Radikalisierung schließen lässt. Gestern am späten Nachmittag hatte er seinen Wagen mit hoher Geschwindigkeit auf einen Gehsteig gelenkt und dabei mehrere Personen erfasst. 2 Frauen sind so schwer verletzt, dass sie im künstlichen Tiefschlaf sind. Ihr Zustand sei kritisch. Schwer verletzt wurde auch ein Ehepaar. Die leichter Verletzten konnten die Krankenhäuser mittlerweile wieder verlassen. Sowohl Staatspräsident Sergio Mattarella als auch Regierungschefin Giorgia Meloni sind heute an den Ort des Unglücks geflogen, um den Rettungskräften und den Passanten zu danken, die den Mann gestoppt haben.
0: Der Verkaufsstart für eine Sonderkollektion von Swatch-Uhren hat in New York und mehreren europäischen Ländern für chaotische Szenen gesorgt. Vor den Geschäften bildeten sich lange Warteschlangen, es kam zu Schlägereien, Eingangstüren wurden beschädigt. In Paris mussten die Menschen sogar mit Tränengas auseinandergetrieben werden. Zum Sport in Linz wird schon gefeiert. Der LASK ist zum ersten Mal seit 1965 wieder Fußballmeister. Die Linzer haben in Wien gegen die Austria 3:0 gewonnen. ORF-Sportreporter Adi Niederkörn.
2: Erstmals seit 61 Jahren geht der Titel wieder an den LASK, dank Trainer Didi Küpper, der die Linzer vom Platz 11 auf Rang 1 geführt hat. Und dank der beiden Saschas, überragend Torwart, der Kapitän und der König Transfer Kalajdzic.
3: Also schöner kann es nicht sein. Kindchen auf die Tochter wird geboren, die Frau ist gesund. Wir gewinnen den Cup, wir gewinnen die Liga, was soll ich das sagen? Also, ich sage, in ein paar Stunden weine ich dann irgendwo mit einem Bier in der Hand.
4: Die Tabelle lügt, wie gesagt, nicht und ja, wir waren einfach die beste Mannschaft, Punkt.
2: Für Sturm ist das 2:0 gegen Rapid zu wenig. Salzburg wird trotz 1:3 Heimniederlage gegen Hartberg noch Dritter.
0: Das war das Journal um 5 mit Eva-Maria Fuhn.
5: Und nun zu Birgit Rumpf-Puckelsheim und den Kärntner Themen des Tages.
6: Guten Abend. Seit heute Nachmittag gilt der bisher größte Waldbrand Kärntens als gelöscht. Im Lesachtal hat die Feuerwehr Brand ausgegeben. 24 Tage nach dem Ausbruch des Feuers. Regen und Schnee haben den Einsatzkräften die Arbeit im steilen Gelände an den vergangenen Tagen erleichtert. 2000 Feuerwehrleute sind seit dem 23. April im Einsatz gestanden, berichtet Konrad Weichselbraun.
7: Noch am Dienstag wird ein Tanklöschfahrzeug auf den Xavereberg bei Brommecken geschickt, denn von der Drohne aus können noch 4 hartnäckige Glutnester lokalisiert werden. Es ist die letzte Aktion der Feuerwehrleute hier, die tief ins Erdreich graben müssen, um zu den eigentlichen Glutstellen zu gelangen. Der Schnee und auch der Regen hätten dann endgültig dafür gesorgt, dass heute Brand ausgegeben werden kann, sagt der Einsatzleiter und Kommandant der Freiwilligen Feuerwehr St. Lorenzen, Gerd Guggenberger. Insgesamt wurden 10 Millionen Liter Wasser vom Tal hinauf ins Brandgebiet befördert, tagelang nicht zuletzt auch mit Unterstützung von etlichen Hubschraubern. Die zerstörte Waldfläche beträgt 110 Hektar, das entspricht 154 Fußballfeldern. Wie es jetzt mit den entstandenen Kosten weitergeht, da ist jetzt zuerst einmal die Gemeinde gefordert, sämtliche Treibstoff-, Verpflegungs- und Reparaturkosten für kaputte Gerätschaften aufzulisten. Das Land hat jedenfalls zugesichert, die Kosten zu übernehmen, bis der Bund die gezahlte Rechnung refundiert.
6: Tödlich verunglückt ist heute früh ein Autolenker bei Sachsenburg im Rautal. Der Osttiroler war mit seinem Wagen gegen ein Tunnelportal geprallt. Warum, ist unklar. Für den 46-Jährigen ist jede Hilfe zu spät gekommen. Die Rautalstraße war nach dem Unfall 2 Stunden lang gesperrt. In Kärnten besuchen weniger Kinder eine Ganztagesschule als in Wien. In Kärnten geht nicht einmal jeder dritte Pflichtschüler in eine Ganztagesschule. In der Bundeshauptstadt ist es mehr als die Hälfte. Das zeigen jüngste Daten des Bildungsministeriums.

0: zur Kultur. Der heurige Humbert-Fink-Preis der Landeshauptstadt Klagenfurt ist an den Schriftsteller und Journalisten Karl Bertram Steiner gegangen. Der Preis ist mit 12.000 Euro dotiert. Mehr über den Preisträger von Michaela Monschein.
1: Es ist eine sehr persönliche Freude für Bertram Karl Steiner, dass er für sein Lebenswerk mit dem Humbert-Fink-Preis ausgezeichnet worden ist. Humbert Fink war auch sein Mentor beim Internationalen Publizistikpreis 1990, bei dem der Journalist als einziger Kärntner angetreten war. Auch beruflich haben sich ihre Wege immer wieder gekreuzt. Aus dem Auftrag zu einem Artikel über die Künstlerin Kiki Kogelnick wurde rasch mehr. Bertram Karl Steiner erinnert sich.
2: Das ist dann eine längere Zusammenarbeit gewesen. Nicht ohne Turbulenzen, weil der Fink war ein sehr geradliniger Mensch. Er sagte immer genau, was er sich dachte. Manchmal übergenau. Er hat auch wunderbar kritisiert. Wenn man Blödsinn geschrieben hat, dann hat er einem darauf aufmerksam gemacht. Nicht sehr freundlich, aber doch, er hat.
1: Als langjähriger Kulturchef der KTZ war Bertram Karl Steiner berühmt und berüchtigt. Vor seinem kritischen Blick und fundiertem Fachwissen war nichts und niemand sicher. Als Cornelius Kolig 1998 wegen des Auftrags für den Kolig-Saal unter anderem als Fäkalkünstler beschimpft wurde, verteidigte ihn Bertram Karl Steiner vehement.
2: Gegen solche Dinge wie auch heute, gegen alle diese Extremismen, halte ich es wirklich für absolut lebensnotwendig, dass man solche Dinge sofort bekämpft.
1: Der 77-Jährige wird weiter seine Liebe zu Kärnten und zu Frankreich ausleben, weiter neugierig und wachsam sein.
0: In Italien gibt es morgen einen landesweiten Streik. Ausfälle bei Zügen und Bussen sind zu erwarten. Wir kommen zu den Wetteraussichten. Die kommende Woche wird milder, aber unbeständig. Morgen am Montag scheint meist die Sonne, ab Mittag tauchen aber immer mehr Wolken auf und sie bringen auch ein paar Regenschauer mit. Frühwerte 0 bis 6 Grad, tagsüber 15 bis 22 Grad, in 2000 Meter Höhe um 4 Grad. Übermorgen am Dienstag überwiegen die Wolken, erst am Nachmittag öffnen sich Sonnenfenster. Tagsüber ziehen ein paar Regenschauer durch, es kann auch blitzen und donnern. Höchstwerte 15 bis 21 Grad. Am Mittwoch wechseln sonnige Phasen mit Wolken und einzelnen Regenschauern, Werte bis 22 Grad. Und heute war in Klagenfurt die höchste Temperatur 18 Grad, die niedrigste 3. Das sind 4 Grad unter dem langjährigen Durchschnitt. Das war das Radio Kärnten Abendjournal mit Birgit Rumpf-Buckelsheim.
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0: am Mikro. Das ist bereits die vierte Nachtschicht und wir haben uns enorm vergrößert im Nachtschicht-Redaktionsteam. Und jetzt schalte ich gleich mal alle Mikros hoch. Und zwar, wir machen gleich zu Beginn jetzt eine Vorstellungsrunde vom gesamten Team, das euch, liebe Zuhörende, jetzt 12 Stunden lang begleiten wird. Die Nachtschicht zum Internationalen Tag der Pflege, 12. Mai. Und das sozusagen ist eine Veranstaltung vom Pflegestützpunkt 5.0. Und genau, wir haben das heuer einfach ausgebaut, dass wir noch mehr Beteiligung einfach jetzt machen und ja, ein bisschen ein Event und ein bisschen so den Tag der Pflege zelebrieren. Und jetzt gebe ich schon mal in die Runde rein, dass ihr euch vorstellt. Zunächst vielleicht fangen wir gleich da an, neben mir. Genau, einfach was ihr Lust habt, zu eurer Person zu erzählen.
1: Ja, rechts von der Karin sitzt der Robert Irmler. Hört man mich? Ja. Ich bin jetzt das dritte Mal auf Einladung der Karin im Pflegestützpunkt dabei, der Nachtschicht. Und wir machen das so wie in der Pflege, wenn wir unterbesetzt sind, wir tun mehr zusammengreifen. Wir versuchen die Flexibilität, die wir jeden Tag in der Pflege real leben, heute auch in dieser langen Nacht durchzuziehen. Ich zu meiner Person ganz kurz nur, ich bin das 11. Jahr als Pflegeassistent in der Langzeitbetreuung. Schwerpunkt Demenz, habe eine Sonderausbildung in Kommunikation mit Demenz, die nennt sich Validation. Darf das jetzt auch in dem Pflegeheim, in dem ich jetzt aktuell tätig bin, gesprächsmäßig anwenden, indem ich da eine fixe Stunde zur Verfügung habe, in der ich das praktiziere. Viel mehr mag ich jetzt gar nicht dazu sagen. Ich werde heute bzw. morgen in dieser Nacht eben drei Gespräche moderieren. Gut, den Rest werden wir sehen. Ich gebe weiter an die Juliane.
2: Ja, ich bin die Juliane Gerhalter, bin jetzt über 20 Jahre in der Gesundheits- und Krankenpflege, komme ursprünglich aus Vorarlberg. Von meinem Beruf her war ich in der Akutpflege, in der Langzeitpflege, war im Tagesbereich tätig. Ja, habe eigentlich sehr viel gemacht, bin jetzt wieder in der Akutpflege tätig. Und beim Pflegestützpunkt bin ich das dritte Mal inzwischen. Das erste Mal habe ich ein Interview gegeben. Das letzte Jahr durfte ich ein bisschen bei der Organisation mitarbeiten. Und ja, dieses Jahr darf ich wieder ein Teil des Teams werden. Und um 20 Uhr darf ich mit der Rosemarie Langbauer und ihrer Klasse ein Interview führen. Und sie führt die Schule für die Gesundheits- und Krankenpflege in Fronleiten. Und ich freue mich schon sehr. Ja, und ich gebe auch weiter.
3: Ja, hallo, ich bin der Mario Schemmerl. Ich darf zum dritten Mal dabei sein, zweimal als Gast und jetzt in der Moderation. Ich bin seit 2009 in der Pflege, seit 2016 diplomiert und war immer in der Langzeitpflege tätig und habe einen Settingswechsel hinter mir. Das heißt, ich war in der Altenpflege, im Pflegeheime und jetzt bin ich im Behindertenbereich und schreibe auch literarische Texte, wo es auch um die Pflege geht. Ich freue mich da besonders, weil ich mich selber immer wieder engagiert habe, gemeinsam mit vielen Menschen, dass ich heute mit der Arbeiterkammer, Betriebsvorsitzende und auch mit dem Arbeitskreis Pflege Interview führen darf und dass man einmal was über das Pflegeheim ansprechen kann, über ein spannendes Projekt. Und dann zur frühen Stunde mein derzeitiger Arbeitgeber, die barmherzigen Brüder mit die Keimbacher Passionsspiele dabei sein werden. Ich habe das heuer sehen dürfen und das war wahnsinnig toll und da freue ich mich auch sehr drauf. Dankeschön.
4: Ja, und ich steige gleich ein. Ich komme zwar nicht aus der Pflege, mein Name ist Betty Kummer und ich bin aber vom Radio Helsinki heute da als Helping Hand, vor allem vor Ort, heute der Karin unterstützend bei der Nachtschicht unter die Arme zu greifen und freue mich auch sehr auf interessante Gespräche und auf einen Einblick in die Pflege, den ich heute wahrscheinlich von euch bekommen werde und gebe auch gleich weiter an meinen Kollegen, den Daniel.
5: Ja,

0: Und da übernehme ich gleich. Ich bin die zweite Helping Hand heute am Abend. Mein Name ist Daniel Ganimi. Ich bin Praktikant hier bei Radio Helsinki. Ich bin Journalismusstudent an der FH Joanneum. Aber es war mir persönlich auch irgendwie so eine Herzensangelegenheit, dass ich heute ein bisschen helfen kann bei der Sendung, weil meine Mutter hat lange Zeit in der Pflege gearbeitet. Und ich finde es einfach wichtig, dass auf das Thema aufmerksam gemacht wird.
1: Ja, danke schön. Weiters anwesend, irgendwo unterwegs ist Radiotechniker Jürgen, der uns heute unterstützt. Und ihr werdet vielleicht auch on air ein Klicken, Knipsen hören. Das Team von Salon Deluxe ist mit dabei und wird fotografieren und einen Kurzfilm wieder produzieren. Und jetzt würde ich gern zu dem Punkt kommen und einmal begrüßen, wer hier alles heute mithört. Weil das sind ja nicht nur die Zuhörenden im Großraum Graz auf 92,6, die Radio Helsinki hören und natürlich auch im Livestream weltweit. Wir haben auch freie Radios in Österreich, die die Nachtschicht übernehmen. Das heißt, in ihr Programm aufgenommen haben. Und es sind vier freie Radios. Das heißt, wir sind quer durch Österreich in diesen 12 Stunden zu hören. Das ist Radio Frequenz im Enztal, die Radiofabrik in Salzburg und Radio Freirad in Innsbruck. Und ab 22 Uhr schaltet sich Radio Orange dazu. Und ja, Radio Orange in Wien dazu. Und ja, wie es sich gehört, es ist ja bereits die vierte Nachtschicht, und der Name Nachtschicht ist ja tatsächlich sozusagen von diesem Musikstück von Willi Resetarits vom Ostbahnkurti. Und das werden wir jetzt einmal zunächst hören, zur Einstimmung sozusagen. Und ich wünsche euch einfach eine gute, vergnügliche, spannende, interessante Nachtschicht. 19 Uhr am Abend bis 7 Uhr in der Früh sind wir zu hören. Und ja, wir starten gleich einmal so eine kleine inhaltliche Runde an. Es sind schon ein paar Stichwörter gefallen.
2: Ja, ein Stichwort hat der Ostbahnkurti gerade gesagt. Ich glaube, das heißt, das Leben ist Arbeit und die bringt einem um. Nicht? Das ist die Frage, die wir uns stellen. Bringt uns die Pflegearbeit um? Ernst gemeinte Frage. Vielleicht kommen wir in der Nacht auf einige Parameter, an denen man vielleicht Veränderungen anbringen könnte, dass wir nicht so ganz gar sterben. Aber in Wahrheit ist das ja Sache, die wir alle, glaube ich, über die wir etwas zu erzählen hätten, nicht? Wie das ist mit Erschöpfungszuständen, mit Bedingungen, die uns eigentlich unser Privatleben ziemlich eingeschränkt erleben lassen und so, nicht? Und ein zweites Wort ist gefallen, sage ich das auch noch gleich, was der Daniel gesagt hat, die Herzensangelegenheit. Braucht man ein großes Herz als Pfleger? Es wird jedes Jahr gewählt, Mario, du weißt es, der Pfleger mit Herz, auch ein Lieblingsthema für dich. Brauchen Pfleger ein Herz, nicht? Oder ist das eher störend? Auch das ist vielleicht ein Thema, über das wir reden können.
1: Mag da gleich wer einsteigen von euch beiden?
3: Ja, steig da gerne ein. Und also, wenn ich mir jetzt die Bandbreite der Gäste und so weiter anschaue, gibt es natürlich auch einiges, was man sagen kann, dass positive Dinge natürlich, ja, die auch im Vordergrund stehen sollen, praktische Dinge im Beruf, natürlich auch die Wehrhaftigkeit unseres Berufes wird auch in der Nacht immer wieder im Vordergrund stehen. Es wird ganz breit gefächert sein. Wo ich jetzt da beim Robert noch anschließen möchte, ist auf alle Fälle, wenn ich mir das jetzt medial anschaue, heute sehr viele Berichte, ORF, Kleine Zeitung, Kronenzeitung, ich kann es gar nicht alle sagen, um was es grundsätzlich einig sind sich diese Berichte ja einig, dass es ja eine gewisse Tragik gibt in diesem Beruf und das schon lang. Und gleichzeitig hat man immer das Gefühl, dass dann, wenn ich dann auf die Seiten vom Betreiber schaue, das mache ich zwischendurch auch ganz gern, einfach um am Laufenden zu sein, und da ist ja eine, es ist ja nicht so schlimm Stimmung gerne mal dabei. Und das ist etwas, was mich schon sehr berührt, wenn man jahrelang Pflegeperson ist. Ist es jetzt nicht so schlimm, büßt immer das nur so ein, dass es schlimm ist? Oder ist es tatsächlich so, wie es in den Nachrichten auch steht, dass uns noch einiges bevorstehen könnte, wenn wir jetzt nicht agieren? Oder wir jetzt einfach das ernten dürfen, was nicht gesät wurde? Das ist auch so eine Sache, weil wir doch alle wissen, dass vor 10, 20 Jahren die Nachrichten eigentlich nicht unähnlich waren zu dem, was wir heute gelesen haben. Und für mich ist es schon immer wieder eigenartig, dass er dieser Heldenstatus für Pflegekräfte, das wird jetzt auch wieder ein bisschen mehr, kommt mir vor. Die meisten haben vielleicht von dem Film Die Heldin gehört, vielleicht haben sie ihn angeschaut, ich ehrlich gesagt nicht bisher. Pflege als Helden, das macht mich immer so ein bisschen wehrlos, weil wenn ich ein Held bin, dann ertrage ich ja alles. Aber was ist, wenn ich das nicht mehr ertrage? Bin ich dann kein Held mehr? Bin ich dann untauglich?
2: Ein Held braucht auch keinen Urlaub zum Beispiel. Ne? Ja. Kein Zeitausgleich.
3: Zum Beispiel. Also da möchte ich jetzt irgendwie das Feld aufmachen, weil mich das schon sehr bewegt, weil ich will ja gar kein Held sein. Ich will einfach ein Krankenpfleger sein, wenn es irgendwie geht, mit einem Privatleben.
1: Ja. Ja. Juliane.
4: Ja, ich möchte noch sagen, Pflege braucht Herz. Ich muss sagen, ist ein bisschen ein schwieriger Ausdruck für mich, weil Pflege braucht Empathie, Pflege braucht Wertschätzung gegenüber den Patientinnen und Patienten jeder Altersgruppe. Pflege braucht aber auch Abgrenzung, Pflege braucht Respekt gegenüber sich selber und Respekt gegenüber dem Gegenüber. Also Herz ja, aber Herz, was meint man damit? Und Empathie, Wertschätzung und Respekt gegen meinem Gegenüber, aber auch Respekt gegenüber meinen eigenen Gefühlen, gegenüber meinen eigenen Grenzen und meinen eigenen Ressourcen. Was kann ich nicht? Und das ist auch Herz gegenüber meinem eigenen Herz und meinen eigenen Fähigkeiten.
2: Mhm. Was kann ich nicht? Das hat mir sehr gut gefallen, Juliane. Ja, weil diese Offenheit sich selbst gegenüber, wo kann ich zum Beispiel nicht mehr, und zwar einfach buchstäblich nicht mehr, weil ich dann in eine Gefahrenzone komme, wo sind meine Ressourcen zu Ende, und das schnell zu erkennen, ist, glaube ich, auch eine ganz wichtige Fähigkeit, die wir in unserem Beruf entwickeln müssen, oder? Rede jetzt nicht nur von der Einspringerei, sondern auch zum Beispiel über emotionale Belastungen, die täglich auf uns warten.
1: Ja, ja, und ich denke mir, das sind nicht nur Ausnahmesituationen, sondern wir begleiten als Pflegekräfte ja Menschen in Ausnahmesituationen. Das heißt, wir sind auch ein Teil von der Lebenswelt, von diesen Menschen, die wir betreuen. Und somit ist es ja auch ein Stück weit trotzdem für uns belastend oder auch schön. Also es ist ja beides, ne?
4: Es ist beides. Also diese Menschen sind in keiner normalen Situation. Diese Menschen sind krank, diese Menschen haben Ängste. Die Menschen, die krank sind, haben Ängste, aber genauso ihre Begleitpersonen, ihre Angehörigen, diese Menschen sind in einer Ausnahmesituation. Und mit dem müssen wir umgehen und mit dem müssen die betroffenen Menschen umgehen. Und da kommen wir manchmal auch an unsere Grenzen, und die gibt es auch zu respektieren und zu sagen, okay, ich brauche jetzt eine Pause, bitte geh du vielleicht mal in dieses Zimmer oder bitte gib mir 5 Minuten, können wir miteinander reden. Also ich glaube, es ist ganz wichtig, dass wir, das spricht auch gegen dieses Anti-Helden-Sein, wie du das, Marco, angesprochen hast. Wir sind keine Helden, wir sind Menschen. Also von diesem Anti-Maschinen und Anti-Wir können alles jetzt, in diesen Heldenstatus ist eventuell eine nicht ganz so schöne Entwicklung.
2: Und diese Grenzen dürfen wir eben auch zeigen, nicht? Und das, um authentische Menschen zu bleiben, authentisches Gegenüber zu sein, eben gerade für Pflegebedürftige, die ja selber in Grenzsituationen sind, die können oft sehr gut damit umgehen.
3: Ja, und ich denke, wir reden jetzt über unseren Beruf und jetzt gerade über unsere Sichtweisen, aber es muss ja klar sein, wenn wir über uns reden, reden wir auch über die Patientinnen und über die Angehörigen, weil das große Thema ist ja die Struktur. Und die Struktur beinhaltet uns als Pflegekräfte und alle weiteren Personen auch, die in diesem Bereich beschäftigt sind. Ich weiß oft, wie schwer es eigentlich für Reinigungskräfte ja sein kann, als U-Boot in diesem Pflegealltag mitzuschwimmen und ihre Arbeit wirklich einen Knochenjob, den erledigen zu müssen. Oder auch für Führungskräfte natürlich, das darf man auch nicht außer Acht lassen, ist es sicher auch nicht immer leicht, so viel Verantwortung zu übernehmen. Aber was ich eigentlich sagen will, was uns, glaube ich, alle bewegt, ist in Wirklichkeit, dass wir ja für Menschen auch da sein wollen. Daher, das wird dann benutzt und dann sind wir plötzlich Helden. Und das ist diese kleine Geiselhaft, die man in so einem Sozialberuf dann hat und den man auch ein bisschen aufsprengen darf. Es ist sehr leicht, wie soll ich das jetzt sagen, man merkt, die Pflege wird durch gewisse Lobeshymnen auch angegriffen und wehrlos gemacht. Das ist so ein bisschen meine Meinung. Und ich glaube, der ganze Beruf mit dem Sozialberuf und alles, was dabei ist, darf eine breitere Brust bekommen und darf sie ja gemeinsam wehren und sagen, für was wir eigentlich stehen. Es gibt sehr viele Settings, die wunderschöne Reise ist, ein Setting zu finden. Man kann sein Setting wechseln, so wie ich es jetzt auch gemacht habe. Man kann seine Arbeitszeit für sich finden. Das ist in diesem Beruf auch wunderschön. Man kann eine Nachtschicht machen, so wie heute. Man kann einen Frühdienst machen, einen Spätdienst, Ganztagsdienst, alles möglich. Muss er sich dann halt irgendwie ausreden oder wo es möglich ist, ein bisschen verändern. Ja? Und ich denke, es ist eine wunderschöne Reise, aber es geht uns vor allem auch um diese Struktur, die im Stillstand existiert, dass man da jetzt ein bisschen Themen auch aufreißt. Wie kann man diesem Stillstand entgegentreten?
2: Mhm. Ja, das Herz ist ja auch ganz gutes Werkzeug, nicht? Also was du jetzt da kurz angesprochen hast, das Herz ist ein ganz gutes Werkzeug, um uns lenkbar und führbar zu machen von höheren hierarchischen Ebenen heraus, nicht? Also du bist meine letzte Hoffnung, nicht? Und für den Nachtdienst oder so, und denk doch an die armen Bewohnerinnen. Das geht natürlich in anderen Bereichen nicht so leicht, weil dem Magna-Arbeiter ist das wurscht, ob das Auto jetzt alleine in der Garage steht oder so, nicht? Und also das also zu reflektieren und auch rückzumelden an die Führungsebenen, wir haben schon ein Herz, aber das Herz taugt nicht als Werkzeug, um uns sozusagen die letzten Energien zu rauben. Nicht? Mhm.
1: Ja. Ja, ich bin sehr gespannt auf die 12 Stunden, die wir jetzt gemeinsam verbringen werden. Ich freue mich auch sehr, wenn ich da rausschaue im Foyer draußen, begrüße ich jetzt mal alle, die jetzt schon da angekommen sind. Hallo und herzlich willkommen. Das sind nämlich nicht nur die nächsten Gäste, die schon in den Startlöchern scharren, sondern es ist sogar eine ganze Schulklasse anwesend von der Gesundheits- und Krankenpflegeschule in Frontleiten. Wir freuen uns sehr, dass wir heute so viel Besuch da haben. Ich hoffe, ihr habt es gemütlich im Foyer draußen und könnt es genießen, den Austausch. Und ja, ich habe jetzt noch was anzusagen, meine lieben Zuhörenden. Und es geht um eine Verlosung. Nämlich, wird gerade eingeworfen, wir haben im Programm mehrere Punkte, das sage ich jetzt noch schnell, danke. Wir haben im Programm heute mehrere Punkte auf helsinki.at, können Sie die ganze Gästeliste anschauen. Und es gibt, ich glaube, 3 oder 4 Möglichkeiten. Es ist immer eine halbe Stunde ein Slot, wo wir auch Gesprächsrunden machen. Das heißt, mit Personen, die hier im Foyer anwesend sind, werden auch eingeladen, ins Studio hereinzukommen und mitzudiskutieren. Und mitdiskutieren können aber auch die Zuhörenden. Ihr könnt es nämlich anrufen. Das heißt, wir werden dann immer, wenn dieser halbe Stunden-Slot zur Diskussion ansteht, einladen zum Mitdiskutieren und Anrufen. Und jetzt auch schnell noch die Info, es gibt auch ein Gewinnspiel in dieser Nachtschicht, nämlich das Buch Krank gespart, wie Konzerne, Berater und Politik unser Gesundheitswesen ausbluten lassen. Und geschrieben hat es Martin Rümerle, ist im Ampuls Verlag erschienen. Und Martin Rümerle ist erst vorige Woche im Rahmen vom Lentwirbel beim Podiumsgespräch am Podium gewesen. Und heute sind 4 Bücher hier im Radio Helsinki Funkhaus in der Schönergasse 8. und wollen sozusagen wo ankommen. Und dazu gibt es eine Frage, nämlich also die Info einmal per E-Mail an pflege@helsinki.at, schickt ihr bitte die Antwort. Und die Frage ist, zu welchem Anlass gestalten wir die 12-Stunden-Sendung Nachtschicht?
2: Drei Möglichkeiten zur Auswahl.
1: Lassen wir es jetzt einmal offen. Ja. Also wenn sie wer unsicher ist, dann auf die Website helsinki.at gehen. Da steht es nämlich auch drinnen in der Sendungsbeschreibung. Und die werdet ihr natürlich auch jetzt öfter hören. Wir spielen ein Musikstück und dann geht es bereits los mit dem ersten Interview. Das heißt, ich wünsche euch hier Anwesenden im Live-Studio eine schöne Nachtschicht.

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2: Ja, herzlich willkommen bei unserer Radiosendung Unsere Wunderwelten. Einmal im Monat gibt es ja eine neue Wunderwelt zu entdecken und diesmal schauen wir in die Dschepperschlucht. Bei mir ist heute der Christian Onitsch. Er ist verantwortlich dafür, dass es in der Dschepperschlucht zum Besten ist und dass die Besucher in der Dschepperschlucht dann sie so vorfinden und vor allem, dass sie geologisch so durchgegangen wird im Vorhinein, dass keine Steine herunterfallen können und diese Dinge, darauf wird geschaut. Der Alex Popovic ist auch bei mir. Wir machen gemeinsam eine App für die Dschepperschlucht. Ja, und in dem Fall sind wir gemeinsam hier, um das ein bisschen vorzubesprechen und euch Einblicke zu geben, was da alles im Hintergrund passiert in der Dschepperschlucht. Und ich freue mich schon sehr aufs Gespräch, weil es wirklich Einblicke geben wird, die ja nicht offensichtlich sind, wenn man durch die Dschepperschlucht geht. Lieber Christian, schön, dass du heute bei uns bist und dass wir da gemeinsam mit dir die Dschepperschlucht erkunden können. Ja, wann warst du das letzte Mal in der Dschepperschlucht?
3: Das letzte Mal war letztes Jahr, eben im Frühjahr, weil wir im Frühjahr immer die jährliche Begehung machen und in dem Zuge das Gefahrenpotenzial in der Schlucht evaluieren und entsprechende Maßnahmen dann setzen, damit die Saisoneröffnung mit 1. Mai starten.
2: Das heißt, es steht wieder vor der Tür und ihr geht jetzt bald wieder durch die Dschepperschlucht, um diese Begehung zu machen.
3: Genau, also das findet dann meistens eben im April statt, im Zuge der jährlichen Reparaturarbeiten und da, wie gesagt, im Detail schauen wir uns an, vor allem über den Winter, da Material.
2: Schlucht, um diese Begehung zu machen.
3: Genau, also das findet dann meistens eben im April statt, im Zuge der jährlichen Reparaturarbeiten. Und da, wie gesagt, im Detail schauen wir uns an, vor allem über den Winter, da Material heruntergekommen ist,

0: auch ein Monitoring-Programm in der Schlucht. Das heißt, wir haben Bereiche, die vermessungstechnisch überprüft werden, ob es da irgendwelche Veränderungen oder Bewegungen gegeben hat. Das wird dann auch ausgewertet. Und in weiterer Folge natürlich, wenn unsere Arbeit erledigt ist, wird dann laufend die Dschepperschlucht vom Betriebspersonal begangen, also einmal wöchentlich und dann auch nach Starkregenereignissen, nach starken Windwurfereignissen, um eben zu schauen, ob da wieder irgendwas passiert ist. Und wenn hier ein neues Gefahrenpotenzial erkannt wird, dann werden wir wieder auch kurzfristig während der Saison natürlich dazugeholt, um das zu beurteilen. Und was auch wesentlich ist, das haben wir im Zuge unserer Erstaufnahme, das war glaube ich 2015 oder 2016, gemacht. Wir haben festgelegt, wie diese ganze Überprüfung, wie das Monitoring, wie das ausschauen soll und welche generellen Sicherungsmaßnahmen von der Beschilderung bis hin zu Verhaltensregeln halt auch in der Schlucht und natürlich die laufenden Begehungen, das ist alles in dem Rahmen damals festgelegt worden, um einfach die Schlucht so sicher wie möglich zu machen für die Besucher.
1: Das heißt, seit 2015 bist du in der Schlucht aktiv und hast wahrscheinlich schon einiges miterlebt seitdem. Was waren so die lustigsten Erlebnisse, wo du sagst, ja, das war etwas Besonderes in der Dschepperschlucht?
0: Die lustigsten oder die spannendsten?
1: Ich fange mit den lustigsten an und dann erzählst du mir die spannendsten.
0: Ja, lustig war ich übereifrig und wollte halt relativ frühzeitig in die Schlucht hineingehen und dann waren die halben Brücken noch nicht fertig. Also die werden ja im Winter, die Geländer und Brücken teilweise werden ja abgetragen und im Frühjahr erst wieder aufgestellt. Und da war eben über den Bodenbruch, glaube ich, und diese Brücke war irgendwie nicht fertig und ich habe dann wirklich über diesen Stahlträger drüber balancieren müssen bei schlechtem Wetter. Alles war nass und rutschig. Und ich war auch alleine in der Schlucht oder ich bin meistens allein unterwegs. Und also das war dann recht
1: abenteuerlich
0: für mich. Aber ich habe es geschafft.
2: Ich habe das auch schon erlebt. Also ich bin gemeinsam mit dem Martin durch die Dschepperschlucht gegangen, wo die Brücken und alles schon abgebaut war. Das war sehr spannend. Vor allem, wenn der dünne Träger, wenn es auch noch nass ist, dann musst du schon anschneiden. Also, ja. Du musst schon wissen, was du tust. Ja. Nein, es war abenteuerlich, so wie du sagst.
0: Ich sag, diese Ereignisse, die dann stattfinden, haben immerhin was Gutes, weil dadurch entstehen dann wieder neue Geschichten, zum Beispiel eben dieser Chaco-Finger auf der einen Seite. Das ist ja, war ja, glaube ich, sogar auf Architektenwettbewerb oder so. Das ist ein gelungenes Bauwerk geworden. Und wir haben auch andere Bereiche neu gemacht, wo man ursprünglich eine sehr unwegsame, was das wer kennt, die hohe Leiter, die hat man durch das auch was passiert und man hat das dann mit einer neuen Brücke überspannt. Ist eigentlich meines Erachtens jetzt interessanter, jedenfalls attraktiver als es vorher.
1: Und ich glaube, diese neuen Brücken, die dann reingebracht werden müssen, das ist ja oft mit Aufwand verbunden, mit Hubschrauber und so weiter, oder?
0: Das genau,
1: ist ja
0: nicht so, es wird eigentlich alles mit Hubschrauber eingeflogen, die ganzen Stahlträger und Holzkleidungen. Ja, also ich wundere die Arbeiter, die dort einrichten und das Ganze bauen. Aber es wird entweder hineingetragen oder eben mit dem Hubschrauber umgeliefert.
1: Ja, du hast da wunderschöne Karten vor dir liegen. Was ist das genau für eine Karte und was sieht man auf der Karte? Da ist die Dschepperschlucht drin.
0: Ja, das ist die geologische Karte von Österreich, da konkret von den Karawanken. Das ist eine Detailkarte, die relativ gut die Geologie widerspiegelt in diesem Bereich. Und was man da sieht, ist, dass dieser Läubebach oder beziehungsweise die Dschepperschlucht da durch diese karbonatischen Gesteine, das ist im Wesentlichen ist es der

0: Wetterstein Kalk und Wetterstein Dolomit und teilweise durch Störungsbereiche, wo dann auch andere Schichten in Erscheinung treten von Tonschiefern, Sandsteinen und auch anderen Dolomitarten durchquert, bis dann eben zum Chaco-Fall. Mhm. Ja, und das ist eigentlich, oder sind eigentlich diese Voraussetzungen, dass sich eine Schlucht und in weiterer Folge dann auch Kaskaden oder Wasserfälle bilden, sind da natürlich gegeben.
1: Also man sagt ja so, das ist so alt wie die Eiszeit oder das hat sich durch die Eiszeit ergeben. Stimmt das aus geologischer Sicht? Wie kann man das erklären?
0: Naja, die Landformung hat natürlich großteils während der Eiszeit, also so wie wir das heute kennen und sehen, hat natürlich großteils in der Eiszeit stattgefunden oder während und nach den Eiszeiten, weil es natürlich der Bereich vergletschert war. Also hier schätze ich einmal so bis auf 900 bis 1000 Höhenmeter war der Draugletscher damals. Und die Dschepa-Schlucht liegt aber unterhalb dieser 1000 Meter. Und natürlich hat es dann weiter hinein Richtung Bodental hat es natürlich noch lokale K-Gletscher gegeben. Und diese Gletscher haben natürlich auch diese Schlucht ausgebildet oder ausgeformt, wobei natürlich auch das in weiterer Folge dann das Schmelzwasser da eine große Rolle spielt, also nach dem Rückgang der Gletscher und aktuell natürlich auch das Wasser im Löbelbach, das natürlich die Schlucht weiter formt.
1: Wenn man jetzt als Besucher durch die Dschepa-Schlucht geht, gibt es da irgendwelche besonderen Felsen, besondere Steine, die man vielleicht finden kann? Kann man Bergkristall finden? Kann man Gold finden? Kann man sowas ganz Besonderes finden?
0: Oder? Gold gibt es natürlich vereinzelt in den Bächen, Goldseifen. Also gibt es einige Hobby-Goldwäscher, die ihr Glück versuchen. Aber grundsätzlich gibt es jetzt in den Kalkalpen oder im Kalkgestein gibt es eigentlich, wenn nur Eisenerz zum Beispiel, aber es gibt keine besonderen Lagerstätten. Dadurch, dass dieses Carbonatgestein sehr verkarstungsfähig ist, also sprich eine hohe Löslichkeit hat, so eine geringe Härte und eine hohe Löslichkeit, entsteht eben ein Karst. Das heißt, dass dort eben zu Aushöhlungen und also Höhlenbildungen kommt. Und das hat natürlich auch mit der Bildung dieser Schlucht und im Besonderen des Felsentores geführt. Das ist halt, hat sich da halt herausgebildet durch Erosion, von möglicherweise schon in der Eiszeit, aber jedenfalls auch danach durch das Wasser. Und da ist eben dieses Felsentor beim Chaco-Fall ist quasi entstanden, das jetzt so als Naturdenkmal.
1: Dort steht, ja.
0: Folgt, ja.
1: Ja, also dieses Felsentor, weil du es gerade angesprochen hast, das ist ja eins der wenigen, die es in Kärnten gibt. Ich glaube, in Eberstein gibt es auch noch so ein großes Felstor. Das nächste, das ich kenne, ist in Jordanien. Aber
0: ein ganz berühmtes gibt es in Slowenien, das Otsko.
1: Ja, wo ist das?
0: Das ist, wenn man vom Vrisic-Pass zum Brisank hinaufgeht, den Klettersteig, und dann geht man dort durch ein riesen Felsentor durch.
1: Oder da habe ich Fotos schon gesehen, ja. Aber war noch nicht dort.
0: Das Otsko, genau. Ja, und natürlich am Meer gibt es es berühmt am Dagano. Diese berühmten Felsentore im Meer drinnen, ja, die sind halt durch die Meeresströmung oder durch die Brandung halt sind die halt heraus erodiert worden. Ja.
1: Und Karst ist ja auch sehr berühmt für Höhlen. Gibt es irgendwo in der Nähe von der Dschepa-Schlucht Höhlen oder die noch nicht erforscht sind oder weißt du dazu was?
0: Bin ich ehrlicherweise überfragt. Wird sich ergeben, was es sicher gibt. Es gibt einige starke Quellen, die eben aus so einem Karst, aus dem Karstsystem und aus Höhlen entspringen. wie zum Beispiel das Goldene Bründel, da kommt man eh vorbei, wenn man in die Dschepperschlucht dort hineingeht. Das ist, glaube ich, dann mit einer Stollenfassung, glaube ich, erschlossen, diese Quelle. Also da hat man diese Kluft mehr oder weniger nachgegraben und hat so das Wasser gefasst. Ansonsten ist mir da jetzt nichts Näheres bekannt.
1: Gut, wir machen mal eine kurze Musikpause und dann geht es bei uns weiter im zweiten Teil.

0: Ja, lieber Christian, ich freue mich voll, dass du heute da bist, dass wir die Möglichkeit haben, dich ein bisschen zu interviewen, weil ich muss ganz ehrlich sagen, du bist der einzige Geologe, den ich kenne und zufälligerweise auch noch der, der sich um die Dschepperschlucht kümmert, wo wir ja vorhaben, eine spezielle App zu entwickeln für die Dschepperschlucht, wo hoffentlich alle Besucher irrsinnig viel lernen von der Dschepperschlucht über die Dschepperschlucht. Und als Geologe, da ist meine erste Frage gleich mal, ich denke es mir einfach so, da kennt man sich gut aus mit Gestein oder mit Steinen an sich. Hat Gestein was mit Erde zu tun? Und wieso bist du so interessiert oder was hat dich so motiviert, in dem Bereich zu arbeiten?
1: Ja, es ist eine lange Geschichte. Ich habe mich als Jugendlicher schon generell für die Erdkunde, um bei dem Wort Erde, Geos, Erde zu bleiben, interessiert und habe Mineralien gesammelt und so weiter und war dann eigentlich relativ schnell klar, dass ich irgendwas in der Richtung mit Bergbau oder Geologie studiere und habe mich dann aber eher auf einen speziellen Fachbereich konzentriert, und zwar die angewandte Geologie. Also mich interessiert das dann schon mehr im Zusammenhang mit Bauwerken. Wie verhält sich eben dieses System Baugrund und Bauwerk und welche Maßnahmen, Sicherungsmaßnahmen, jetzt, wenn man jetzt durch die Alpen fährt, sieht man da ja viele, viele Beispiele von Stützmauern oder Tunnelbauwerken und so weiter. Also das war dann im Fokus. Und dann habe ich mich eben selbstständig gemacht, weil ich eben genau in diesem angewandten, in der Praxis quasi arbeiten wollte. Und ja, und bin jetzt dann seit 35 Jahren selbstständig, Ziviltechniker, und habe in Klagenfurt ein Büro mit einem Wasserwirtschaft, einem Kulturtechniker gemeinsam. Und da entwickeln wir Projekte von der Wasserversorgung bis zu Kraftwerksprojekten bis hin eben zu Hangsicherungen und Gründungsmaßnahmen. Das planen wir und das macht mir noch immer Spaß.
0: Ich persönlich würde gerne ein bisschen mehr von dir erfahren über Gestein und so weiter, weil ich muss ganz ehrlich sagen, ich weiß wirklich fast gar nichts drüber. Ich kenne diese Begriffe, weil ich kann unterscheiden, ein also sagen wir so, ich weiß, es gibt Kristalle, Mineralien und dann gibt es Gestein, wobei dann gibt es Kalk, wobei Kalk ist wahrscheinlich was anderes als Gestein, kann ich mir vorstellen, oder Marmor. Aber das gibt es bei uns nicht, oder? Marmor gibt es nicht und Kalk gibt es schon,
1: Es ist
0: aber.
1: eine sehr weit gefasste Frage natürlich, gell? Da könnte man natürlich jetzt ausholen, aber klar, es gibt Festgesteine, es gibt Lockergesteine. Festgesteine zählen die Sedimentgesteine, die vulkanischen Gesteine und die Metamorphen, beziehungsweise dann auch die tiefen Gesteine. Da gibt es dann halt viele, viele Abarten, je nachdem, wo sie entstanden sind oder abgelagert wurden. Eben zum Beispiel Kalk, um dabei zu bleiben, weil das haben wir ja in der Dschepperschlucht hauptsächlich. Das wird ist unter marinen Bedingungen, also im Meer abgelagert. Das sind im Wesentlichen Korallen, Muscheln, also Schalentiere und so weiter. Das wird dann verfestigt, das stapelt sich und wird dort immer härter und immer fester. Das nennt man dann Diagenese. Dann ist es eben zu einem Gebirgsbildungsprozess gekommen. Da gibt es mehrere Phasen, aber den Bereich betrifft in erster Linie die alpidische Orogenese, nennt sich das, Gebirgsbildung. Und da ist dann das Material in die Tiefe versenkt worden, teilweise aufgeschmolzen, hochgehoben, überschoben, verfaltet und so weiter und zerbrochen. Und das ist das im Prinzip, wie wir das heute also da sehen. Und das Spannende jetzt im Bereich der Dschepperschlucht ist das, dass hier unmittelbar südlich davon die sogenannte Peri-Adriatische Naht verläuft. Das ist im Prinzip ein Lineament, das ist die Plattengrenze der afrikanischen bzw. adriatischen Platte und der europäischen darstellt. Da ist es aktuell noch immer so, dass die afrikanische Platte sich nach Norden bewegt und auf die europäische aufgeschoben wird. Dieser Prozess läuft natürlich schon seit Millionen von Jahren ab, aber eben auch noch aktuell und hat Bewegungsraten von 1-2 mm pro Jahr, wo sich das Ganze, also quasi die afrikanische Platte nach Norden schiebt. Und in diesem Grenzbereich der Platten hat es natürlich auch Vulkanismus gegeben, Magma, das vom Erdmantel aufgestiegen ist. Also es gibt da eine Zone, die sich da von Eisenkoppel durchzieht bis nach Villach, wo eben Tiefengesteine, also von Graniten bis Basalten bzw. metamorphen, umgewandelten vulkanischen Gesteinen, die man hier antrifft. Das ist schon eine Besonderheit, dass eigentlich durch ganz Kärnten diese Plattengrenze verläuft und gehört auch zu dieser Erdbebenlinie, die dann von Italien, von Cremona bis über Kärnten und bis in den slowenischen Raum sich da erstreckt.
0: Aha, und kann man dann sagen, wenn die Platte, die afrikanische Platte sich so schiebt, dass sich da so eben dann das Gebirge entsteht, wenn die jetzt zusammenkommen, genau. Die kochen zusammen, dann wachsen sie
1: nach oben. Durch diese Kollision hat es dann quasi natürlich eben, wie gesagt, überschoben, verbreitet, das teilweise alles in der Tiefe, also unter Meeresboden, mehr oder weniger, zum damaligen Zeitpunkt. Und irgendwann einmal vor 30 Millionen Jahren, also hauptsächlich im Miozän, hat es eine extreme Hebungsphase gegeben. Mhm. Und da ist quasi das um ein paar Kilometer sind quasi die Karawanken herausgehoben worden und haben das Meer verdrängt und seitdem schaut es ungefähr so aus wie heute.
0: Mhm. Und wenn ich mir da jetzt die Karten bei dir so anschaue, sieht man das da auch eingezeichnet, diese Linie?
1: Ja, genau.
0: Aha, das sieht
1: das
0: man
1: ist die Linie, die trennt auch die Nordkarawanken von den Südkarawanken, also die Nordkarawanken gehören zur europäischen Platte, die Südkarawanken, das wissen wahrscheinlich die wenigsten, gehören jetzt eigentlich zum afrikanischen Kontinent.
0: Okay.
1: Ja. Und das, also um jetzt an da nur bei das Ferlacher Horn zum Beispiel, Singerberg und so weiter, das gehört jetzt zu den Nordkarawanken. Und was südlich ist, vom Hochstuhl, Kuschuta und so weiter, das ist eigentlich das Südalpin, nennen wir das, und gehört dann, wie gesagt, zur afrikanischen Platte.
0: Und was ich auch spannend finde, also genau bei dieser Linie, alles da drunter, sieht man auf der Karte, ist jetzt orange und oben, da haben wir das Blau.
1: Ja, grundsätzlich vom Gesteinsinhalt ist es sehr ähnlich. Das Ablagerungsmilieu war eigentlich das gleiche. War in der sogenannten Tethys, hat dieses Urmeer geheißen. Das heißt, die Schichtabfolgen sind sehr ähnlich, nur im nördlichen Bereich sind eher die jüngeren Gesteine jetzt oberflächlich anstehend und im südlichen Bereich sieht man ältere Formationen, die dann bis ins Paläozoikum hineinreichen, sind halt dann an der Oberfläche erkennbar.
0: Und was ich jetzt auch total spannend finde, also grundsätzlich mal, dass das eigentlich auf die afrikanische Platte ist, total spannend. Aber wenn du sagst, dass da eigentlich Meer war, Gletscher und so weiter, das heißt, das Bild, ich meine, kannst du, würde mich interessieren, ein Bild ungefähr skizzieren, wie man sich das vorstellen kann, vor 30 Millionen Jahren, heißt das, dass da überall Meer war, oder?
1: Das könnte man so sehen, ich kann es jetzt auch nicht im Detail sagen, aber grundsätzlich war das alles Meeresboden.
0: Aha, und dann hat es diese große Verdrängung oder diesen Zusammenstoß gegeben. Natürlich, das verdrängt alles, die Berge entstehen, das Wasser. Genau. Wahnsinn, wie man sich da die Natur vorstellen muss, wenn da gar nichts ist, wenn da noch nichts ist. Ja. Keine Zivilisation und vielleicht die...
1: Im Grunde genommen ist es ein Meeresdruck. Ja. Also ja. So wie heute die Adria oder Mittelmeer in kleiner Form, dort findet ja aktuell auch genau diese Ablagerung statt und durch die Bewegung wird das irgendwann einmal in 10, 100, 200 Millionen Jahren wird das wahrscheinlich dann auch irgendwie zu einem Gebirge aufgetürmt werden und also der Prozess läuft weiter. Ja, also es ist nur, wir sehen natürlich nur diese kleinen Veränderungen. Entweder jetzt so wie diese Millimeterbewegungen, die sehen wir nicht einmal gescheit, die es aktuell noch gibt, aber wir sehen natürlich andere Prozesse, weil gleichzeitig mit den Hebungs- und Überschiebungsphasen gibt es natürlich auch eine Abtragungsphase, also Abtragungsprozess. Das heißt, es hat sich zwar das Gebirge gehoben, aber gleichzeitig verwittert es auch und erodiert. Und dadurch ist zum Beispiel das nicht erkennbar, auch nicht über 100 Jahre, dass sich an der Höhe gewaltig was verändert, weil das teilweise, wie gesagt, kompensiert wird, diese beiden Prozesse. Weil die Alpen generell heben sich ja auch nach wie vor, also nicht nur vor 30 Millionen Jahren, sondern auch heute noch, eben auch im Millimeterbereich pro Jahr. Aber wenn man das natürlich hochrechnet, ein Millimeter in einer Million Jahr, da sind wir bei einem Kilometer, wenn ich richtig gerechnet habe. Veränderung. Okay. Eine Million Jahr ist halt in geologischen Zeiträumen, ist halt eigentlich kurz.
0: Ist kurz.
1: Gestern.
0: Okay. Und habe ich das richtig verstanden? Dadurch, dass es ja wirklich zwei große Platten zusammenkommen, die sich aneinander reiben, das habe ich immer in der Schule gelernt, da können Erdbeben entstehen.
1: Genau, also es ist ja nicht nur, dass sie kollidieren, sondern dass sie auch Lateralbewegungen haben und da entstehen natürlich dann Spannungen.
0: Mhm.
1: Und wenn sich die halt lösen, dann entstehen Erdbeben.
0: Ich hätte noch eine weitere spannende Frage. Die geht vielleicht ein bisschen zu weit, aber wie siehst du das eigentlich? Man könnte ja sagen, ich meine, beim menschlichen Körper, da ist es ja auch so, wenn ich jetzt an die Oberfläche nur kurz schaue, schaut so aus, als gäbe es gar keine Bewegung. Aber wenn ich ruhig werde und merke, es pulsiert, es bewegt sich vielleicht, die Haut bewegt sich, es ist ja eigentlich, es lebt, es ist in Bewegung, es lebt. Und jetzt frage ich mich,
1: lebt
0: die Erde, siehst du das auch so? Würdest du sagen, dass man das so sehen kann, dass die Erde lebt?
1: Ja. Absolut.
0: Absolut.
1: Mhm. Es wird wahrscheinlich, eben wie gesagt, von der Allgemeinheit nicht so wahrgenommen, aber im Grunde, wenn man halt ein bisschen in längeren Zeiträumen denkt, dann ist da eigentlich viel Bewegung im Gange.
0: Spannend, sehr spannend. Was mir auch noch auffällt ist, also du bist, glaube ich, eher spezialisiert vom Gestein, was ich verstehe. Also ich kriege schon ein besseres Bild. Das Verständnis, wie ist grundsätzlich die Struktur da in Kärnten, wie schaut das also ganz wichtig zu verstehen und auch was für Gesteinsschichten und Gesteine haben wir da und so. Aber Kärnten an sich ist jetzt nicht so ein Mineralparadies mit Edelsteinen und so. Würdest du sagen, dass es das da auch gibt in Kärnten?
1: Nein, natürlich gibt es. Mhm. Aber wie gesagt, in den Karawanken weniger meines Glaubens oder Wissens. Aber natürlich in den hohen Tauern, da haben wir natürlich ganz andere Gesteine, ganz eine andere Genese.
0: Mhm.
1: Dort gibt es natürlich sehr viel Erze, Mineralien, Gold, natürlich auch Bergkristalle und so weiter. Schönere gibt es natürlich in Brasilien, aber auch Edelsteine gibt es. Die klimatischen Bedingungen spielen natürlich auch sowohl für die Bildung von Schluchten eine große Rolle, weil wir natürlich jetzt in einem humiden Klima leben, wo es natürlich erst einmal die Eiszeit gegeben hat, aber intensivst, gell? Und natürlich wo man diese Cold-Warm-Phasen haben, wo es halt natürlich dadurch zu starken Veränderungen kommt.
2: Ja. Gut, machen wir wieder eine kurze Pause und dann geht es wieder im dritten Teil weiter.

0: Ja, wir sind wieder zurück bei unserer Sendung Unsere Wunderwelten. Wir sind gemeinsam hier mit dem Christian Onitsch und dem Alexander Popovic. Ja, es geht um die Dschepperschlucht und um die verschiedenen Dimensionen der Dschepperschlucht. Das ist jetzt sehr viel Einblick in die Geologie gegeben. Ich habe jetzt eine Frage, und zwar ist es so, in der Geologie gibt es einfach so große Zeiträume. Du hast von Gletscher geredet, die extrem lang sich aufbauen, wieder zersetzen, Meere, die sich aufbauen, wieder zurückgehen, die ganzen Kalkschichten, die ja aus Muschelkalk und so entstehen. Das heißt, eigentlich, wenn man durch die Dschepperschlucht geht, kann man sagen, dass man über Korallen läuft, oder? Ist das richtig?
1: Das ist richtig, wenngleich der Fossilienreichtum in den Karawanken nicht besonders hoch ist. Da sind eher die Karnischen Alpen, beziehungsweise auch in den Südalpen, also auf dieser afrikanischen Platte, sind da mehr Fossilien zu finden. Aber grundsätzlich, ja, läuft man natürlich auf zersetzten Muscheln, Korallen.
0: Und diese Südalpen beginnen ja, wenn man Richtung Bodental reingeht, das heißt kurz nach dem Chalco-Fall, also schon weiter hinten beim Gasthof Sereinig circa, wenn man dann Richtung Meerauge weitergeht, da ist dann diese Platte und auf der anderen Seite hinterm Deutschen Peter dann wahrscheinlich, gell? Wo dann diese südliche Platte anfängt.
1: Ziemlich genau beim Deutschen Peter geht diese Plattengrenze vorbei.
0: Ja. Also das nächste Mal darauf achten, wenn man hinterm Deutschen Peter ist, dann ist man schon auf der afrikanischen Platte.
1: Genau.
0: Oder wenn man sich dann zum Meerauge begibt, dann ist man auch schon über die afrikanische Platte drüber. Wir sind so geistig jetzt einmal, wenn wir diesen Weg gehen durch die Dschepperschlucht. Wie ist es jetzt in den letzten, du sagtest, seit einigen Jahren machst du das? Ist das so, dass unsere Großeltern schon den gleichen Weg gegangen sind wie wir? Oder werden unsere Enkel auch den gleichen Weg gehen, den wir jetzt gehen? Oder gibt es da immer wieder Wegverschiebungen? Oder ja, glaubst du, dass es die Dschepperschlucht dann noch geben wird?
1: Ja, ich meine, so dramatisch sind die Bewegungen natürlich nicht, dass das in einem Zeitraum von 3 Generationen massiv verändert. Aber was natürlich zunimmt, das sind diese ganzen Naturereignisse, also sprich Steinschläge, Felsstürze, die durch diesen aufgehenden Permafrost dann letztlich auch noch befeuert wird. Also es wird sich verändern, und es kann durchaus sein, dass sich auch der Weg vielleicht einmal verändern wird, oder im Worst Case, dass die Dschepperschlucht vielleicht irgendwann mal nicht mehr sicher genug ist, um da durchzugehen. Das hoffen wir natürlich alle nicht, und wir tun alles, damit das gewährleistet ist, die Sicherheit. Aber natürlich, das Gefahrenpotenzial nimmt natürlich stetig zu.
0: Und wie du gerade angesprochen hast, Permafrost, vielleicht für die Zuhörerinnen und Zuhörer, was ist das genau?
1: Ja, das ist ein Eis im Gestein, das halt gefroren ist und gefroren bleibt. Und wir haben halt jetzt einfach immer mehr die Situation, dass dieser Frost-Tauwechsel viel öfter im Jahr auftritt als früher. Früher hat es den Winter gegeben, und dann hat es im Frühjahr die Tauperiode gegeben, und das war es dann. Und heute haben wir oft im Jänner oder Dezember schon 20 Grad, und dann geht halt der Frost also auf und führt dann zur Frostsprengung, und destabilisiert natürlich dann das Gestein und führt letztlich dann halt zu solchen Massenbewegungen.
0: Wenn du ewig Zeit hättest und immer und ihn mit der Dschepperschlucht auseinandersetzen könntest, was wären so die besonderen Dinge, wo du sagst, da könnte man noch weiter forschen? Wäre es so, wie wir vorher geredet haben, wo sind noch Höhlen versteckt, oder Wo können wir noch nach Wasser, weitere Wasserquellen erforschen? Oder was wären so für einen Geologen jetzt interessante Dinge, wo du sagst, da hast du noch nicht alles erforscht oder irgendwie neben der Dschepperschlucht vielleicht die andere Schlucht, die es da reingibt? Da gibt es irgendeine verborgene Schlucht noch?
1: Sehr viele, viele interessante Bereiche, die man noch erforschen könnte. Aber was mich wirklich interessieren würde, ist diese Kontaktzone dieser beiden Platten. Mhm. Wie das in der Tiefe ausschaut, beziehungsweise, ich habe ja schon eingangs erwähnt, dass es in den Bereichen Vulkanismus und Magma Aufstiege gegeben hat aus dem Erdmantel. Und da wäre es natürlich interessant, ob da nicht Temperaturanomalien gibt und ich sage jetzt Thermalwasservorkommen, die aber auch sehr hochtemperiert dann sein könnten. Also da gäbe es noch einiges zu erforschen, ob das interessant ist, touristisch oder wirtschaftlich, das überlasse ich anderen, aber grundsätzlich wäre das noch ein interessanter Forschungsbereich. Ja.
2: Mhm. Interessant, das bringt mich auf den Gedanken, was der in Villach, da gibt es ja das Maibachl. Hängt das mit dem zusammen? Nein.
1: Natürlich ist das eben auch ein Karstwasser aus dem Lovatsch-Massiv, das aus größerer Tiefe kommt, aber natürlich temperaturmäßig mit, glaub, knapp 30 Grad doch eher beschränkt ist. Wäre natürlich interessant, ob es da Tiefengrundwässer gibt, die wesentlich höher temperiert werden, die man jetzt nicht nur für die paläontologische, touristische Nutzung verwenden könnte, sondern die man dann vielleicht auch energetisch nutzen könnte. Also Wasser wird es da unten sicher geben. Es ist eher die Frage, wie stark erwärmt das ist, also wie tief ist das Wasser versenkt worden und steigt dann wieder an solchen Störungszonen auf. Und das ist, glaube ich, noch überhaupt nicht untersucht worden. Mhm.
0: Wir sind jetzt am Ende von der Sendung angelangt. Herzlichen Dank fürs Zuhören. Danke euch fürs Teilen vom Wissen. Für die, fürs Fragenstellen, Alexander, Christian, fürs Beantworten. Und ja, auf ein weiteres spannendes Jahr in der Dschepperschlucht und dass ihr jetzt wieder mit den Begehungen weitermacht und jetzt so wieder Neues erforscht und wir dann wieder sichere Wege haben, die dann die Besucher wieder das spannende Erlebnis des Chauco-Falls beziehungsweise weiter des Meerauges weiter erleben lassen können. Dankeschön fürs Zuhören.
2: Danke.

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4: Hallo, hallo, liebe Filmfreunde und willkommen zu einer neuen Ausgabe.
5: Hallo, hallo, liebe Filmfreunde und willkommen zu einer neuen Ausgabe von The Watchmen, Movie News, Reviews and
6: More.
5: Ja, more. Ja. More. Stefan, noch ein bisschen peripher zu hören. Lieber Stefan, komm zu uns doch in unsere Mitte wieder. Wir haben da wieder ein kleines mikrofontechnisches Problem, deswegen habt ihr jetzt mit mir vorlieb nehmen müssen für die Anmoderation. Schön, dass ihr
4: das
5: auch...
4: Das macht ja nichts, das hast du wunderschön gemacht.
5: Danke, ich habe extra versucht, etwas tiefer zu klingen, damit es nicht gar so auffällt. An dieser Stelle, schön, dass ihr euch eingeschaltet habt, heute wieder zu The Watchmen. Für alle, die neu dabei sind, eine Film-Talk-Sendung im Couch-Stil. Drei Jungs und ihre Meinungen zu Filmen. Und da machen wir meistens Reviews oder sonst auch ganz viele News. Oder wir machen ganz etwas anderes, wenn uns wieder mal, ja, wenn wir mal eine große Lust haben, dann spielen wir auch gerne Turniere und sonstige Formate. Und für heute haben wir eine gemischte Ausgabe mit. Stefan, begleiten uns mal rein. Was haben wir denn heute vor?
4: Naja, wie bereits bei der letzten Sendung angekündigt, erwartet uns heute auf jeden Fall wieder eine Review. Wir waren brav und wir waren wieder im Kino.
5: Yes.
4: Und zwar ein, ich würde schon, vielleicht nicht heiß erwartetes Sequel, aber zumindest ein gespannt erwartetes Sequel von einem Film, von dem er uns damals, wie er rausgekommen ist und wie die Box-Office-Reports rausgekommen sind, nicht ganz sicher waren, ob wir überhaupt ein Sequel kriegen werden. Und zwar Mortal Kombat 2, das Sequel zum, ich glaube, 2021 erschienenen ersten Teil der Neuauflage, der Adaption von einem sehr, sehr, sehr bekannten Computerspiel, was ursprünglich als Arcade damals noch rausgekommen ist. Wer hat es am Arcade gespielt? Wir haben damals die Frage gestellt, wie wir über einen Street Fighter Trailer gesprochen haben. Wie geht's da eigentlich mit Mortal Kombat? Am Arcade gespielt? Oder
5: für Arcade bin ich zu jung.
4: Für ein Arcade bist du zu jung, aber wir zu alten her.
6: Bei mir hat es das nirgendwo in der Nähe gegeben. Also von
5: du schon?
4: Ja, und zwar damals war das noch der Woolworth. Genau, da in Klagenfurt. Und der hat immer wieder Arcades dort stehen gehabt. Tatsächlich auch den Street Fighter Arcade, den Tekken Arcade hat er gehabt.
5: Nice.
4: Ganz genau. Und auch den Mortal Kombat Arcade. Und ja, tatsächlich ist der nur sehr kurz drin gestanden, wo ich noch dazu gekommen bin, den einmal auszuprobieren. Aber das war noch Mortal Kombat, der erste Teil. Und dann anschließend das Jahr drauf habe ich einen Gameboy geschenkt bekommen mit zwei Spielen. Tetris und Mortal Kombat.
5: Oh, nice. Sehr schön.
4: Also ich war da quasi von Anfang an dabei. Dementsprechend ist auch Mortal Kombat ein Filmformat rausgekommen, für mich immer ein bisschen ein Hype und eine Spannung. Natürlich bin ich mir ja sehr dessen bewusst, dass diese Computerspielverfilmungen, besonders DK, besonders gute Track Records haben. Ich meine, wenn der Film, der 1995 rausgekommen ist, im Endeffekt noch immer das Glanzbeispiel ist, dass man bis heute hochhaltet, ist das jetzt nicht unbedingt das Beste. Warum? Weil außer Nostalgia Cheese hat der Film nämlich eigentlich nicht viel. Der Film ist wirklich nicht gut gemacht. Das darf man ruhig als Riesenfan von dem Film auch anerkennen. Was der Film hat, ist halt eben die notwendige Portion Cheese und Charm. Ist das jetzt nicht unbedingt das Beste? Warum? Weil außer Nostalgia Cheese hat der Film nämlich eigentlich nicht viel. Der Film ist wirklich nicht gut gemacht. Das darf man ruhig als Riesenfan von dem Film auch anerkennen. Was der Film hat, ist halt eben die notwendige Portion Cheese und Charm, um das

0: noch angeschaut werden. Und deswegen können, glaube ich, auch neue Audiences, die dieses Spieluniversum oder Filmuniversum in dem Fall nicht kennen, auch noch immer Gefallen dran finden, glaube ich. Die Frage ist jetzt nur, und die haben wir damals mit der Review zum ersten Teil schon geklärt, kann das eine neue Verfilmung das so hinbringen, dass wir Spaß mit dem im Kino haben können.
1: Und vor allem kriegt es dieses Mal ein zweiter Teil hin, es besser zu machen, wie es damals war. Weil über Annihilation werden wir jetzt nicht besprechen an der Stelle.
0: Genau.
1: Weil, uiuiui, also.
0: Genau, der erste hat bis auf eine Sache nicht wirklich was für ihn gehabt. Es war der Gore drinnen, es waren ein paar Fights drinnen.
1: Ja,
0: genau.
1: Setup, der Film.
0: Genau. Aber was haben wir damals nach dem Film gesagt, wo der zweite Teil angekündigt worden ist? Der zweite Teil muss eine einzige Sache machen.
1: Ich möchte bitte das Turnier sehen.
0: Ich möchte das Turnier sehen.
1: Bitte. Und
0: bitte macht ein bisschen ein besseres Skript.
1: Ein bisschen ein besseres,
0: dann passt schon.
1: Es
0: braucht nicht viel. Hat der zweite Teil das geschafft?
1: Fangen wir schon. Und ich lasse euch jetzt reden.
0: Ja,
1: weil,
0: genau.
1: Liebe Leute, ich habe meine Review auf meinem YouTube-Kanal bereits gepostet und ich habe schon vorher angekündigt, ich bin ein bisschen ein Partypuper heute. Also deswegen fangt ihr mal an.
0: Na, alles klar.
1: Und dann schauen wir, was ich dazu zu sagen habe. Bitte.
0: Willst du anfangen, Luki? Oder?
2: Wie du magst, du lässt Stefan.
0: Okay, dann fange ich mal an. Wie üblich von der Struktur her. Rede ja mal über die ganzen positiven Sachen in dem Film, dann werde ich mich auf die negativen Sachen stürzen, die nicht so gut waren oder von denen ich der Meinung bin, dass sie besser gemacht hätten werden können. Und gebe dann halt eben einfach einmal meinen Score. Der bewegt sich zwischen Punkten 1 und 10, darf in 0,5er Schritten ausgegeben werden, also starte ich mal los. Gut, Punkt Nummer 1. Gibt uns Mortal Kombat endlich das Mortal Kombat Tournament. Ja, und zwar gleich vorweg. Das ist der ganze Punkt des Films. Jetzt geht's ans Eingemachte. Das heißt, das haben wir mal. Und dazu möchte ich sagen, das haben sie großartig hinkriegt. Weil es ist wirklich die Levels, die Fight Stages sind teilweise wirklich eins zu eins aus dem Videoscreen ausgerissen und so präsentiert. Und es macht für den Film Sinn. Es passt, es reißt dich nicht aus dem Film aus, dass du jetzt auf einmal im Endeffekt fast schon so 2D-Stage-Intro hast, sondern ganz im Gegenteil, es wirkt sowas von gut. Generell ist der Fanservice in dem Film irrsinnig groß. Also so wenig Fanservice und so subtil der Fanservice teilweise im ersten war, ist er da absolut on the nose. Also wenn du nur das Spiel vielleicht einmal gespielt hast, müsstest du gewisse Sachen als Fanservice schon erkennen. Es sind die Fatalities drinnen, es sind teilweise Signature-Moves von Charakteren drinnen, die Levels, wie gesagt, wie sie ausschauen. Und sie haben sich diesmal wirklich auch Mühe mit dem Lore gegeben. Weil Mortal Kombat ist tatsächlich nicht einfach nur ein blindes Hau-drauf-Spiel, sondern da ist eine Menge Lore eigentlich dabei. Was die Charaktere betrifft, was die Welten betrifft und was unter Anführungszeichen die Mechanik, wie die Welt funktioniert, betrifft. Das ist tatsächlich alles drin. Was ist noch als? Sie haben sich mit den Looks wirklich Mühe gegeben. Der Film schaut überhaupt nicht billig aus. Du siehst einen Haufen Greenscreen, ja, aber meiner Meinung nach gut eingesetzt. Die Sets selbst, in denen sich einiges bewegt, schauen wertig aus und passen zu dem, was passiert. Und wir kriegen einen Haufen neue Charaktere dazu. Die alten, die übrig geblieben sind vom ersten, sind wieder da. Wir kriegen eine Resurrection, über die ich mich sehr gefreut habe, von nämlich dem einzigen Charakter, der im ersten Film gut war.
1: Mhm.
0: Und wir haben ja einen ganz besonderen Charakter im ersten Film bekommen, der unser Hauptprotagonist war, mit dem sie glücklicherweise im zweiten Teil nicht viel machen. Und das, was sie mit ihm machen, ist, das passt. Das funktioniert. Das tragt absolut zur Story bei und gibt am Charakter etwas, der in dem Film vorkommt, etwas wirklich Gutes zum Tun mit seinem riesengroßen Hammer. Also diejenigen, die wissen, was Mortal Kombat ist, wissen auch schon, von welchem Charakter ich da sprich. Im Kern der ganzen Story kriegen wir eben an von den neuen Charaktere, nämlich die Prinzessin Kitana, spielt von der Adeline Rudolph, glaube ich, heißt sie. Und sie macht dann

0: großartigen Job. Ihr Charakter ist meiner Meinung nach der Hauptcharakter und das Herz vom Film. Und der zweite neue Charakter, den wir kriegen, ist mit sehr viel Prominenz besetzt, nämlich Carl Urban, ist ein alternder Johnny Cage, der jetzt quasi mit Mortal Kombat so ein bisschen seine Chance kriegt, in seinem Leben noch etwas anzufangen und etwas von Bedeutung zu machen, was er im Endeffekt dann auch ergreift. Die beiden treiben wirklich den Film eigentlich voran auf diesen zwei Ebenen. Ansonsten, keine Ahnung, das schwebt irgendwo zwischen positiv und negativ. Die größten schauspielerischen Leistungen braucht man sich nicht erwarten in dem Film. Selbst die Leute, die können, wissen, in was sie drin sind und bringen eine gute Portion Cheese, ohne es zu ernst zu nehmen, aber ernst genug, dass es für einen Film funktioniert. Und ja, kommen wir vielleicht damit dann wieder ein bisschen mehr zum Negativ. Macht das Skript viel, viel mehr als im ersten? Na, nicht wirklich. Also Heavy Lifting ist da nirgendwo drin. Das Einzige, was das Skript wirklich besser macht, geht weg von, ich versuche, mein eigenes Ding schlecht zu machen, sondern das sagt jetzt, nein, ich mache zumindest das Ding, das es sein soll, nicht so gut. Weil die Lines, die Dialoge und das, was halt eben auf der Seite steht, ist definitiv nicht, es ist kein großes Cinema, sagen wir so. Es ist nicht großes Kino, das ist etwas, das man sich von einem B-Movie erwartet. Aber es ist ein B-Movie und als das funktioniert es für mich gut. Es ist so viel, dass der Fanservice landet einfach. Weil es Sinn macht im Film. Dieser ganze Fanservice kommt nicht von irgendwo her, dass man sagt, hey, schau, jetzt passiert gerade das, sondern das wird alles im Film auf eine Art und Weise eingebaut, dass es Sinn macht. Ich glaube, damit kann ich es auch weitestgehend abschließen. Die wichtigsten Punkte sind erledigt. Wir haben Scorpion, er sagt seinen Satz. Wir haben den 90s Mortal Kombat Score, der perfekt eingesetzt wird. Viel mehr ist eigentlich, ja, nicht zu sagen. Meiner Meinung nach, als ein Mortal Kombat Film, hat er wirklich gut funktioniert. Nämlich wirklich gut funktioniert. Insbesondere, wenn man es im Kontext von Mortal Kombat Filmen sieht. Ist der 95er noch immer der beste Mortal Kombat, den wir bisher gekriegt haben? Ich tue mir tatsächlich ein bisschen schwer, das so zu beurteilen. Das sind doch ein paar Jahrzehnte dazwischen. Im Endeffekt 3 Jahrzehnte. Mhm. Und ich finde, der Film selbst ist besser als der 95er, auf jeden Fall. Aber das würde ich mal hoffen, nach 3 Jahrzehnten. Wenn man das so in dem Kontext bringt, ist vielleicht trotzdem der 95er noch ein bisschen besser, weil er trotzdem ein bisschen mehr Seele hat. Ich weiß nicht, wie ich es anders ausdrücken soll. Aber ich habe meinen Spaß damit gehabt. Und bitte den Score ein bisschen losgelöst von im Vergleich zu anderen Filmen zu sehen. Das ist mein Mortal Kombat Film Score. Von mir kriegt er 7,5.
1: Nice.
0: Also das ist ein hoher Score.
1: Nice. Mhm. Luki.
2: Ja, also grundsätzlicherweise, du hast schon so viel vorgenommen, dass das, was ich unbedingt sagen muss, und das ist, meiner Meinung nach lebt der Film von Johnny Cage. Sonst wäre der Film nie so gut gewesen. Ich finde, Kitana und die Rolle und wie sie es eingesetzt haben, das hat alles funktioniert. Das ist so viel Story, wie du brauchst, dass du sagst, dass es irgendwie funktioniert, dass du zum Schluss ein schönes Payoff hast, sage ich jetzt einmal. Mhm. Ich habe charakterweise gewisse Entscheidungen, was ich getroffen habe, nicht verstanden.
0: Oh ja, das ist fair.
2: Aber das ist mir schon im ersten Teil ausgegangen, weil sie eben schon Leute umgebracht haben, von denen ich gerne noch mehr gesehen hätte. Also es ist, ja, sie sind sich treu geblieben, wenn man so nimmt.
0: In dem Sinne, ja. Wobei man fairerweise da dazu sagen muss, es ist das Mortal Kombat-Universum. Du kannst jeden Charakter zurückbringen.
2: Also wir haben dahingehend, haben wir sogar schon am Teaser im Film gekriegt. Also
1: ja.
2: Auf jeden Fall, ausgeschaut von den Set-Pieces hin und her, richtig gut, also da kannst du drüber diskutieren, das war schön gemacht. Score gut eingesetzt, wie du gesagt hast. Es hat so viel Spaß gemacht, wo sie genau den einen Charakter wieder zurückgebracht haben, der den letzten Film getragen hat.
0: Ja.
2: Das war einfach schön und also diese Cheesiness bei dem Film war im richtigen Ausmaß, sage ich jetzt einmal. Einfach nur im richtigen Ausmaß, ja. Ist es jetzt die Überdrüber-Story? Nein. für ein Mortal Kombat ist es okay. Was hätte ich sonst noch zu sagen? Ich bin wie gesagt, bei gewissen Entscheidungen bin ich so da schon und gesagt, okay, ist ein interessanter Ansatz, kann man machen. Nichts, was einer von einem Film ausreißt oder sonst irgendwas. Und ich werde jetzt gar nicht lange drum umreden. Dafür für ein Franchise, wo ich den aus den 90er liebe, muss ich sagen, von mir kriegt er knappe 7, weil im Endeffekt der alte ist noch immer der beste Mortal Kombat Film. Von dem steige ich nicht auf.
3: Aha. Ja, ich habe schon gesagt, es ist etwas für mich.
0: So. On our party.
3: Ja, ich kann noch gar nicht so in die Party puppen eigentlich, weil ihr habt es ja wunderbar eingeordnet, gell? Beide riesige Mortal Kombat Fans, gell? Und für das Fanherz wird in dem Film so ziemlich alles getan, was du brauchst. Und da möchte ich auch jeden einzelnen positiven Aspekt, den du, Stefan und du, Luki, genannt habt, vorbehaltlos unterschreiben. Musik, Sets, alles cool. Alles cool und der Film macht nicht wenig Spaß. Das muss man sagen. Du hast eine gute Zeit, wir waren nicht fad. Das ist richtig. Ich bin nicht der größte Mortal Kombat-Fan. Und dementsprechend ist natürlich das, was ihr schon angesprochen habt, nämlich die Story-Entwicklung und vor allem das Skript echt ein Problem für mich. Weil ich die Lore schon verstehe, die da dahinter steht. Aber für mich, also ich finde es cool, dass sie es mit reingenommen haben, aber sie haben irgendwann machen sie ein Fantasy-Spektakel draus, das es eigentlich nicht hergibt. Dafür ist ein bisschen zu wenig erklärt und vorher vorbereitet. Du weißt jetzt nicht unbedingt, warum. Warum? Das wird dann in der zweiten Hälfte ein bisschen besser. Aber gerade so in der Mitte habe ich so das Gefühl, ich sehe Stage 1, Charakter 1 kommt, Charakter 2 kommt, da gibt es Haue, dann kommt Charakter 3 und Charakter 4, dann gehen es alle wieder und 5 Minuten später passiert das Gleiche halt wieder. Nur halt auf einer anderen Stage. Und dann irgendwann fängt es sich an ein bisschen rotieren. Und das, was natürlich Mortal Kombat ausmacht, nämlich du kannst ja alles machen mit dem, wirkt oder hat für mich sich so angefühlt, ja, es ist aber eigentlich eher wurscht. Ja, das kann eh jeder wieder. Da kommt eh jeder wieder. Und das geht bei, das ist mein, ich nenne das John Wick-Dilemma. Mhm. Ja, wenn ich das Gefühl habe, dann kann nichts passieren, dann ist irgendwann, ja. Aber ich kann das total verstehen als Fan und das ist alles cool. Ich möchte noch etwas ausholen, was für mich in der zweiten Hälfte wirklich echt funktioniert hat. Und da bin ich total der Einzige, der das sagen muss. Aber sie haben sich ja sehr auf Johnny Cage konzentriert, gell? Dass der so quasi den Film so ein bisschen tragt. Durch seine Sprüche und durch sein Charisma und durch sein Ding. Ich finde nach wie vor, dass Carl Urban da eine super Besetzung ist dafür.
0: Ja, ich habe mir zuerst gedacht, super. Es ist ein reiner Star-Power-Move, den sie in dem Fall gemacht haben. Aber er hat den Charakter wirklich gut verkörpert. In dem Sinne halt eben, dass sie gesagt haben, okay, na, wir haben es mit einem alten Johnny Cage zu tun, dessen Filmkarriere eigentlich vorbei ist. Weil der Johnny Cage, den wir tatsächlich im ersten, beziehungsweise er ist ja ein Charakter, der von Anfang an dabei ist.
3: Genau.
0: Und zu dem Zeitpunkt ist er eigentlich in seiner Prime, der absoluten Höhe seiner Karriere eigentlich. Deswegen, das ist ein bisschen anders, aber es hat mit Carl Urban echt gut funktioniert.
3: Und was mir aber dann echt gewundert hat, ist, dass sie im zweiten Teil des Films dann eine andere Route gehen mit ihm als Charakter und ihn ein bisschen in die zweite Reihe stellen, weil er plötzlich wieder jemand kommt. Und gemeinsam mit Johnny Cage dann eine Bromance bildet, die ich fantastisch finde. Also das hat für mich voll funktioniert. Spoiler. Kano und Cage sind super.
0: Ich habe sogar noch eine zweite Bromance ein bisschen, für mich auch viel zu gut funktioniert. Das ist Cage und Baraka.
3: Also gerade die zwei, die beide so eine Großmaler sein, gell?
0: Ja.
3: Das ist lustig. Und das macht viel, viel gut. Das macht wirklich viel gut, wo ich irgendwann gedacht habe, jetzt hört's auch mal auf, mir da irgendeine Cars von wegen irgendeine Amulette zu. I don't care. Ja. Ich will die jetzt einfach nur mehr, ich will die fighten sehen. Was soll denn das?
0: Ja, genau.
3: Und dann ist einer natürlich, ich meine, das muss man jetzt einfach aus technischer Sicht. Es ist Mortal Kombat. Ja. Es ist Mortal Kombat. Man merkt, da war jetzt nicht die Oberproduktionszeit dahinter. Die haben jetzt alle nicht so viel Zeit gehabt. Das ist nicht so martial-artig, wie man das gut... Also das gibt viel Besseres, was das angeht. Gell? Also,
0: das ist ja meine Hoffnung ein bisschen in dem Franchise, dass sie sich halt eben da immer mehr rantast. Weil meiner Meinung nach ist Mortal Kombat zwar eine Riesenverbesserung gegenüber dem ersten.
3: Ja, was
0: und
3: das immer,
0: und
3: schon,
0: immer
3: ja.
0: eine Riesenverbesserung. Und die das beibehalten und jetzt ja. dann sagen, und ich glaube, da liegt halt im Film Studio, ob die sagen, okay, na, das ist unsere Low-Budget-Cash-Grab, verdienen wir immer ein bisschen was dazu, aber viel mehr ist es nicht wert. Und das Studio sagt, na, weißt du was, denen geben wir diesmal ein bisschen mehr Zeit, vielleicht dasselbe Budget, aber mehr Zeit.
3: Genau, dass du wirklich dann, deine ja, Choreografie noch besser ausarbeitest, dass du nicht, und das ist halt auch so, dass du halt nicht gleich beim zweiten Fight die Stunt-Doubles siehst, die halt eindeutig nicht Carl Urban ist, der da jetzt gerade fightet. Also wirklich, das A-Team-Level. Wirklich die Perücke, der hat offensichtlich Extensions gekriegt in einer Szene. Also
2: das ist der Punkt, warum der Teil aus den 90er so superior ist, weil dort in die Choreografie. Die Fight-Choreo ist viel, viel besser.
3: Ja, die sind einfach gut. Ja. Das ist einfach gut. Ja. Und das ist halt das, weil man denkt...
0: Ja, du hast einfach gemerkt, welche Schauspieler keine Martial Artists sind. Weil wir haben ein paar Martial Artists
3: Absolut. Der Schauspieler. Es gibt da einen Fight, ziemlich zur Mitte.
0: Ja, der Liu Kang Kung Lao Fight.
3: Genau,
0: der
3: super.
0: Ist irre.
3: Super. Das ist genau der Fight, wo ich mir gedacht habe, und genau das möchte ich den ganzen Film sehen. Und das kommt halt nur einmal. Nicht mehr zu wenig. Ich sage so, für mich als nicht großer, allergrößter Mortal Kombat-Fan, als jemand, der das ganz nett findet, ja, war das ganz nett. Er sitzt für mich ein bisschen zwischen den Stühlen. Er wirkt für mich ein bisschen wie ein Brückenstück. Weil jetzt im Teil 3, der großspurig angekündigt ist, da ist dann... Ja, und ich hoffe, der kommt da. Weil den so stehen zu lassen, das wäre wild. Das wäre echt nicht gut.
0: Diese Post-Credit-Scene war ein Reshoot oder Additional Photography.
3: Okay.
0: Das heißt, die haben den Tease erst entschieden, nachdem sie den Film geschnitten gesehen haben und haben gesagt, das könnte gut werden.
3: Ja, okay. Na, wie gesagt, ich gebe dem Film sehr viel Sympathie mit, weil ich merke, dass der von Fans gemacht ist, die wirklich was wir das Franchise übrig haben. Das wirkt nicht wie ein Cash-Grab, sondern wirklich wie etwas von jemandem, der sagt, hey, das wollen wir aber so machen. Das ist ganz cool, wir machen da ein bisschen viel und in meinem Fall war es leider einfach ein bisschen zu viel. Keep it simple. Das sehe ich halt einfach so. Ich war in meiner Ursprungswertung auf meinem Kanal ganz kurz nach Kinobesuch, wahrscheinlich ein bisschen hart, weil ich bin echt total zwischen den Stühlen gesessen, wohin gehe, aber jetzt da herinnen, ich gebe Ihnen einen Sechser.
0: Ja, wirklich.
3: Okay. Und dann ist gut.
2: Fair enough.
3: Das geht sich aber aus für eine Watchmen-Empfehlung, Leute. Ja, 7,5, 7, 6, passt. Ab 6,5 haben wir sie, gell?
0: Ja, also. Das ist ein 6,8 in etwa. Bitte sehr. Also und damit ist es eine Watchmen-Empfehlung. Ja.
2: Also auf in die Kinos.
3: Dann macht's das.
2: Nehmt euch Bier mit.
3: Ja, das ist nämlich durchaus, glaube ich, genau sowas. Absolut. Ich glaube, und ihr habt, das muss ich einschränkend dazu sagen, ihr habt es in den OV gesehen. Ja, ich nicht. Ja. Ich nicht. Und die deutsche Synchro ist eine Katastrophe, meine sehr verehrten Damen und Herren. Die ist nicht gut. Die ist wirklich nicht gut. Und ich glaube, dass der Film wirklich im englischen Original um ein Level besser ist. Also haut euch am Kinobuffet eine Hülsen eine und dann passt es super. Bin ich mir ziemlich sicher, es ist eine coole Boys Night.
0: Ich habe es nicht gebraucht, aber ich glaube, der Film hätte mir mit ein, zwei Hülsenintus noch besser gefallen. Ja?
2: Mhm. Wobei du da gerne so gelacht, das war so herrlich.
3: It's Showtime.
0: Ja.
3: Ja, meine Lieben, somit haben wir die Review für die heutige Sendung fertig und wir haben ja gesagt, wir machen heute einmal ein bisschen gemischt. Mischt das Backel. Wir werden dann schauen, wie viel uns im Nachhinein noch Zeit bleibt, über andere Sachen zu reden.
0: Tom Cruise ist Mission vielleicht impossible, aber bei uns nicht.
3: Apropos Tom Cruise, das möchte ich ganz kurz einwerfen. Ich war letzte Woche am Donnerstag im Kino, habe gesehen, das läuft nämlich noch immer, deswegen möchte ich es droppen. Es gibt in gewissen Kärntner Kinos aktuell die Möglichkeit, einen Top Gun Filmabend zu erledigen. Unter anderem noch nach wie vor in Villach habe ich heute gesehen, läuft der morgen auch noch einmal. Also Top Gun 1 und 2 hintereinander im gleichen Kino. Und ich kann euch nur an der Stelle sagen, das sollte man machen.
0: Das ist es auf jeden Fall wert, ja.
3: Denn mir hat der Kinobesuch zwei Sachen erzählt. Nummer eins, ich habe offensichtlich den ersten Teil ein bisschen zu schlecht abgespeichert gehabt. Das ist ein 80s-Movie, aber ein sehr, sehr, sehr guter 80s-Movie. Und der zweite Teil ist ein fucking Masterpiece. Das ist es nach wie vor. Der ist, gerade wenn du vorher den ersten siehst und dann den zweiten, merkst du erst, wie gut der zweite ist. In allen Belangen ist es einfach noch einmal eine Stufe höher. Ja, und zwar mindestens.
0: Kannst du nur bestätigen. Und den zweiten jetzt sicher, seit ich ihn im Kino gesehen habe, by the way, ich glaube, ich habe ihn 2 oder 3 Mal im Kino gesehen.
3: Ja.
0: Habe ich ihn zu Hause im Heimkino auch schon 2 Mal nachgeholt. Und der Film lässt nicht nach.
3: Na,
0: der ist einfach
3: noch immer
0: wirklich,
3: besser.
0: Wirklich gut.
3: Ja. Gut, das zu dem. Wir haben uns jetzt gedacht fürs nächste Segment, wir möchten wieder ein kleines Spielchen spielen, oder ich möchte das spielen. Unsere Mädels im Schauspielertum kommen nämlich bei uns manchmal ein bisschen kurz. Nicht bewusst, aber es ist so manchmal so.
2: Es ist schön, dass du das mit einem So-Intro gemacht hast.
3: Gell? Nur für die Luki.
2: Das ist schön.
3: Es gibt Neuigkeiten aus der Produktionsfront in Hollywood. Anscheinend ist man zurückgekehrt an den Produktionstisch mit einem Franchise, das in letzten Zeiten nicht unbedingt für Schlagzeilen positiver Art gesorgt hat, wenn es um finanzielle Dinge geht, nämlich dem Expendables-Franchise. Wir können uns noch erinnern, also ihr glaube ich nicht, aber ich kann mich noch an den 4. erinnern. Um Gottes Willen, möchte ich an der Stelle nur sagen, ich hätte mir niemals gedacht, dass dieses Franchise noch einmal so weit herkommt, dass man sagt, hey, dann machen wir aber noch einmal was damit. Das hätte ich mir einfach nicht zu träumen gewagt. Aber es ist so. Anscheinend haben sie sich in Hollywood gedacht, wir machen da noch mal was. Und zwar zum Thema Expendables, aber nicht die traditionellen Expendables, also nicht mit Statham und Stallone und so weiter, sondern wir machen ein Spin-off. Und zwar, Achtung, der wohl kreativste Titel der letzten Zeit, die Expendables, also weibliche Besetzung, weiblich Solo. So, und darum soll es gehen. Der Stefan hat gerade sein Mikro freigeschalten, das freut so, mich sehr. Bis, also, gell, wir haben es das ja kuschelig gehabt, aber jetzt sehe ich die, jetzt die in die Augen an und schauen. Perfekt. Also, die Expendables sollen ins Kino kommen. Das ist ein altes Projekt, das gibt es schon relativ lang. Also die Idee dieses Franchises ist keine neue. Und wir haben uns jetzt gedacht, ja, liebe Leute, wenn wir schon so weit sind, dass wir uns einmal da damit beschäftigen, dann möchten wir das in aller Konsequenz tun. Wir haben heute eine Filmreview zum Thema Mortal Kombat gemacht. Und dann ist mir die Idee gekommen, wir spielen doch eine Runde Mortal Kombat und jeder von uns dreien ist eingeladen, sich ein Fünferteam zusammenzustellen an Schauspielerinnen, die er da gern sehen wird in einem Expendables-Movie. Das wird folgenderweise funktionieren. Wir werden uns jetzt da einen Starter auslosen, live on air. Der darf starten, darf einen Namen für seine 5 droppen. Sobald ein Name gedroppt ist, ich schreibe das mit, darf der von keinem anderen mehr verwendet werden. Das machen wir so lang, bis jeder seine 5 da stehen hat. Und dann werden wir kurz darüber diskutieren, welches Mortal Kombat Team, also quasi welcher Realm,
2: ja,
3: da gewinnt. Also mit welchem Realm wir am ehesten mitgehen würden, dass wir sagen, hey, da sind aber... Mit dem kann man antreten. Da hätten wir eine Chance, dass wir das gewinnen. Ich würde mal sagen, von der Auslosung her, würde ich das so machen. Lieber Stefan, lieber Luki, ich habe es nämlich nicht offen, logischerweise, aber wir machen ein kleines Ratespiel. Ich stelle euch eine Frage, eine Schätzfrage, und wer am nächsten dabei ist, darf starten.
2: Okay? Fair enough, ja.
3: Die Frage lautet, wie alt ist Carl Urban?
2: Carl Urban... 51?
3: Du sagst 51. Hm? Stefan?
0: Ich sag 53.
3: Ich sag 49. Ich tippe es ein. Carl Urban Age. Der ist 53. 53, das heißt, du bist am nächsten dran, oder? Du hast gesagt?
0: Ich habe 53.
3: Du hast 53.
2: Stefan, Punktlandung.
3: Punktlandung, Stefan. Okay. So, das geht dann der Reihe nach. Das heißt, Stefan, Luki, und ich bin der Letzte, der picken darf, seinen Ersten. Das ist blöd, weil wärst du mir vielleicht oder ihr mir vielleicht schon an Fixstarter für meine Liste wegnehmen. Aber schauen wir mal, was wir machen. Also, lieber Stefan, welcher weibliche Name sollte, wenn es nach dir geht, als erstes auf der Castliste stehen?
0: Okay, wenn es um Popularität geht, vor allem als mittlerweile etablierter weiblicher Actionstar, gibt es für mich eigentlich nur einen einzigen Namen, der derzeit wirklich, wirklich raussticht und alterstechnisch absolut seinen Platz in The Expendables, wie das Konzept entstanden ist, absolut ihren Platz verdient hat. Und das ist Charlize Theron.
3: Ich habe es befürchtet, leider, ja. Okay. Charlize Theron ist somit für uns zwar nicht mehr wollbar. Okay,
2: ist mir klar, ja.
3: Dann erzähl noch einmal ganz kurz was zu Charlize Theron. Warum sollte denn der da unbedingt mitspielen?
0: Okay, Nummer uno. Charlize Theron ist eigentlich seit den frühen 2000er. Ian Flux war ihr erster Actionfilm. Ist seitdem immer wieder im Actionkino zu finden. Und ich glaube, spätestens seit Mad Max Fury Road ist sie als einer der absoluten Stars in dem Genre zu finden. Und da fährt der Zug drüber. Wir haben jetzt gerade erst wieder auf Netflix einen Actionfilm mit ihr. Die Dame, auch wenn sie nicht so ausschaut, ist schon etwas älter. Die ist über 50, die Frau. Und damit kehrt sie in das Universum ein.
3: Cool.
0: Sie ist ein etablierter Actionstar, schon seit ewig langer Zeit und noch immer aktiv als Actionstar. Also, damit hat sie es verdient.
3: Na dann, Charlize Theron steht auf der Castliste vom Stefan und beim Stefan alleine. Lieber Luki, dein erster Pick folgt.
2: Angelina Jolie.
3: Angelina Jolie.
2: Mitunter Lara Croft, Wanted, Mr. und Mrs. Smith und so weiter und so fort. Also du könntest jetzt ewig gehen, aber wir haben schon lange nichts mehr von Jolie gehört und gesehen und das wäre doch gerade einmal wieder vielleicht eine Reaktivierung.
3: Das finde ich spannend.
0: Guter Pick. Sehr guter Pick.
3: Das finde ich sehr spannend, weil die habe ich nicht auf meiner Liste gehabt.
0: Erfolg.
3: Gott sei Dank. Ja.
0: Das, ich habe sie, by the way, auch nicht auf meiner Liste.
3: Also, das ist ja durchaus jetzt eine spannende Geschichte, gell? Weil ich will mich ein bisschen taktischer spielen, weil ich mir vorstellen kann, was ihr noch auf einer Liste habt. Die will ja logischerweise nicht, dass ihr eure Fünfe alle durchkriegt. Gell? Ich gehe als meinen ersten Pick, damit ich das ein bisschen weg habe, mit einer Dame. Wir wissen, wie Hollywood funktioniert. Viele sagen leider, I agree, zwischendurch. Also, Expendables, dieses Konzept schreit auch nach durchaus diverser Ausrichtung.
0: Oh ja.
3: Die werden nicht nur weiße Mädels da reinholen. Und ich finde, da gehört eine absolut da rein. Nicht nur, weil sie in einem der erfolgreichsten Action-Franchises ever mitspielt, sondern weil sie vor allem auch die Physis hat und auch den Demeanor hat. Und das ist Michelle Rodriguez.
0: Damit ist ein Name von meiner Liste weg.
2: Bei mir?
3: Die sollte da eigentlich gesetzt sein. Sie hat bewiesen, nicht nur in der Fast and Furious-Reihe, sondern in vielen, vielen anderen Properties, sie kann Ass-Kicks verteilen. Und zwar nicht zu knapp. Das ist eine sehr physische Dame. Eine, die vor allem eine irrsinnig gute Ausstrahlung hat, super Präsenz mitbringt. Ich würde sogar so weit gehen, dass ich sage, das wäre eine formidable Leaderin der ganzen Nummer.
0: Ja, absolut.
3: Die hat was. Also das würde ich mir wirklich wünschen, dass sie die nicht vergessen, wenn es dann wirklich um die größten Actionstars der Gegenwart geht. Wenn da gehört sie schon dazu. So, der erste Name steht. Stefan, warte mal. Wie wollen wir denn das machen? Wollen wir da immer so auf der mit der Reihenfolge gehen? Ja, machen wir so.
0: Ja.
3: Machen wir so. Stefan, dein zweiter Pick,
0: dann,
3: bitte.
0: Dann möchte ich möchte einen Namen unbedingt drin haben. Es wäre jetzt nicht in meiner Rangliste, ist sie jetzt nicht auf Platz 2, gell, bei mir. Aber erstens einmal, wir haben jetzt mit der Diversity angefangen, also bleiben wir gleich dabei.
3: Okay.
0: Und es ist ein Name, den will ich auf meiner Liste haben. Der darf auf keiner anderen Liste sein, ihr Schweinehunde. Ja. Und das ist Ming-Na Wen.
3: Verdammt, der steht bei mir auch da. Okay, der ist bei mir auch da gestanden, ja. Ming-Na Wen. Aber ich habe mir gedacht, dass du ihn bringst.
0: Ming-Na Wen hat spätestens seit Agents of S.H.I.E.L.D. gezeigt, was für ein großartiger Actionstar sie ist. Es ist eine Tragödie, dass sie nicht mehr verwendet wird.
3: Ja.
0: Vor allem, erst einmal, die Frau ist 60.
3: Ja.
0: Die Frau ist 60.
3: Ja, ist unglaublich, ja.
0: Schaut hammermäßig aus und ist athletisch noch immer drauf. Ja, absolut großartig. Also für mich ist sie der weibliche Bruce Lee. Bruce Lee, sage ich. Ja, der weibliche Bruce Lee. Und sie fährt parallel mit dem Tom Cruise. Er ist über 60, sie ist über 60.
3: Mhm.
0: Und was sie noch immer aufhört, wir sehen es in The Mandalorian, sie macht ihre eigenen Stunts zum Großteil selbst, noch immer mit 60.
3: Super. Super Choice ist bei mir auch draufgestanden. Damit, ich habe mir noch gedacht, nie mehr sehen. Nein, nie mehr sehen. Das ist Bruce selber schuld. Luki.
2: Ja, dann nehme ich den Pick. Hoffentlich, ich hoffe, der steht bei euch auf einer von den Listen. Und zwar Mila Jovovich. Weil fünftes Element.
3: Steht natürlich da.
2: Resident Evil. Die Musketiere, keine Ahnung. Du, die hast ja Actionfilme überall reingeschissen gehabt. Und es Expendables hier auch schon lange
3: nicht. Nein, das ist nichts, da ist nichts dagegen zu sagen.
0: Nein, es ist absolut nichts dagegen zu
3: TV
0: sagen.
3: TV ist Action-Maustab seit 30 Jahren
0: mittlerweile. Seit 30 Jahren, ja.
3: Das passt schon so. Und die ist auch noch immer absolut in jeden Film reinzustecken. Das passt, was das angeht.
0: Das passt und... sie ist nicht die beste Schauspielerin.
3: Nein, das ist aber für Expendables.
2: Das ist bei Expendables.
3: Das ist egal.
0: Vor allem Expendables hat ja dieses wunderbare Flair, dass die Filme ja damit arbeiten, wenn einer nicht der beste Schauspieler ist. Die machen das ja eigentlich schon fast zu einer Stärke vom Film.
2: Ja, plus, jetzt überlegt einmal nur bei Jolie und Jovovich, wie viele Jokes du aufgrund ihrer Filme schon einbauen
3: kannst. Ja, herrlich.
2: Also jetzt nur einmal
3: das. Ja. Das gehört nämlich durchaus dazu.
0: Ja, absolut.
3: Zum Expendables-Franchise musst du auch auf vergangene Filme gut draufhauen können.
0: Ich meine, du brauchst einen Multipass-Joke.
3: Ja,
0: du brauchst
3: einen
0: Multipass-Joke.
3: Kein Fall. Problem. Na gut, dann spielt ihr so. Das ist gut. Dann nehme ich euch aber jetzt einen ganz einen sicheren Choice weg, glaube ich. Oder mache ich das anders? Pass einmal auf. Geh mit meiner aktuellen Nummer 2 im Ranking, also wirklich da, wo ich sage, die darf eigentlich nicht fehlen. Oder gehe mit dem Choice des... Na, weißt du was? Wir machen das so. Ich gehe mit meinem Nummer 2 Choice. Weil ich habe ja schon die Michelle Rodriguez stehen bei mir. Deswegen gehe ich einfach mit puren Lux. Weil es braucht es auch. Du musst auch den Damen ja abkaufen können, dass sie die Rollen, die sie da spielen, wirklich auch verkörpern können, die das auch schon lang machen und die vor allem auch wirklich Fans ins Kino holen. Das machst du entweder, wenn du Leute castest, die man einfach kennt oder die man auch schon länger nicht mehr so gesehen hat, zumindest auf der großen Leinwand. Und deswegen nehme ich Kate Beckinsale.
2: So, ich wusste, dass es
0: geht. Jetzt hast du mir einen Namen
2: weggenommen.
3: Den muss ich euch leider wegnehmen, liebe Leute. Das geht nicht anders. Weil sonst nehmt ihr mir den und das tat mich ärgern. Muss ich was dazu sagen?
0: Nein. Vor allem Beckinsale hat Action-Dinger immer wieder reingeschmissen. Was war ihr letzter?
2: Der letzte war Jolt. Ist auf Amazon Prime. Ja. Müsst ihr euch anschauen. Funktioniert super. Ist kein Girlboy-Film. Wird alles gut erklärt.
3: Nein, die haut noch immer eine.
0: Und die also haut das noch immer schon. Eine. Sie bringt noch immer Attitüde. Und vor allem, was man auch dazu sagen muss, jeder dieser Damen kann das, was sie in dem Film verkörpern und all die Damen in ihrem mittleren Alter. Wir sind bei Expendables, das sind keine 20-jährigen Flottenbienen. Die schauen alle noch immer richtig, richtig gut aus.
3: Ja, das ist richtig.
0: Bei Charlize Theron kann man zum Beispiel darüber streiten, dass sie so gut ausschaut wie noch nie.
3: Ja, ja. Tja.
0: Mit über 50.
3: Stefan, Durchgang 3.
0: Oh ja.
3: Erzähl!
0: So, jetzt haben wir gerade das Thema Alter angesprochen. Ich bin am Überlegen, ob ich da wirklich in zu den Legends greifen
3: naja,
0: soll.
3: Naja, du brauchst ja auch einen Teamleader, gell?
0: Genau. Und da bin ich gerade am Überlegen. Das ist halt jemand, der definitiv nicht mehr so kann wie damals. Wir sprechen doch von Frauen, die in ihre 70er
3: ja.
0: mittlerweile sind.
3: Du brauchst
0: sind.
3: Ja quasi die Rolle von Bruce Willis ja auch.
0: Ganz genau. Und ich habe da drei Namen im Endeffekt.
3: Right.
0: Vier Namen im Endeffekt. Und ich bin nur am Überlegen, ob ich mit dem größten Namen gehen soll oder mit dem Namen, den ich am liebsten in der Rolle sehen würde.
3: Also du hast bisher in deinem Cast Charlize Theron und Ming-Na Wen.
0: Ich habe dabei Charlize Theron und Ming-Na Wen. Und ich gehe jetzt, fuck it, ich gehe mit der ultimativen Star Power und nehme Linda Hamilton.
3: Linda Hamilton.
0: Sarah Connor.
3: Linda Hamilton. Ja. Ja. Also ich habe mich natürlich ein bisschen vorher schlau gemacht, gell? Und das ist so der Name, der sehr oft vorkommt in Fancastings, sehr oft. Genau mit dem Zusatz, ja, mit Kampfszenen hätte man ein Problem, gell? Aber die ist halt badass und die kennt man halt auch. Die stellt halt was dar.
0: Ja.
3: So. Es also, ist einfach die Sarah Connor,
0: vor allem, fertig. Was du bei ihr machen kannst, fuck it, sie hat nur noch einen Arm. Ja. Weißt du, was ich meine? Komplett vernarbt. Also einfach beides. Sie kann nicht mehr so fighten, wie sie es ja, einmal gemacht hat. Aber sie ist einfach die Expertin. Sie hat am meisten Erfahrung. Und sie ist die Leaderin.
3: Ja, alles fertig. Gut. Super. Okay, Luki.
2: So, ich komme zu meinen, da ich mir viel weggenommen habe, habe ich mir viel überlegt. Noch gehabt. dann komme ich jetzt zu meinem diversen Cast. Und da komme ich mit Selma Hayek.
3: Ah, fuck you. Der steht bei mir auch noch da.
0: Fuck you,
3: Eieieiei.
2: Und dazu brauche ich, glaube ich, nicht viel sagen.
3: Schau, Selma Hayek, das war nämlich genau die ich mir vorher überlegt habe, statt Beckinsale zu nehmen. So was ärgerlich.
2: Wenn du mal schon die Kate wegnimmst, dann muss ich dann die Selma wegnehmen.
3: Ja, die ist für mich genauso wenig diskutabel. Das muss ich ja sagen, so wie es ist. Weil die hat man ja in letzter Zeit auch schon in Action-Franchises mal gesehen. Killer's Bodyguard und so. Und
2: ja, abgesehen davon, sie hat ja in so vielen Filmen, in Actionfilmen, die Side-Rollen gespielt, bla bla. Das kannst du immer bringen.
0: Absolut, ja.
2: Also das ist, oder auch die Hauptrolle. Es hat ja sowas gegeben wie Bandidos, glaube ich, mit der Penelope Cruz.
0: Bandidos oder mit der Penelope Cruz. Sie hat den Mariachi mitgespielt.
2: Mariachi, ja. Das sowieso, das ist das Offensichtlichste.
0: Genau. Dann immer nicht vergessen, From Dusk Till Dawn.
2: Ja. Ja.
0: Sie hat genug solche Sachen gemacht.
2: Hm?
0: Und ja, sie war zum Beispiel auch prädestiniert für so ein Chuck Norris Cameo. Sie taucht einfach auf. Complete Havoc, also alles ist auf einmal hin und dann sagt sie einfach so, keine Ahnung, irgendeinen blöden One-Liner und verschisst sich wieder.
3: Genau.
0: Und jeder kommt auf seine Kosten damit.
3: Super. Right. Was tut der Martin? Der Martin macht noch was Diverses. Martin macht noch was Diverses. Du hast vorher von großen Namen gesprochen, gell?
0: Ich
3: packe meine Teamleaderin noch einmal ganz kurz, weil da habe ich noch eine, wo ich einfach zu Gott hoffe, dass ihr die beide nicht habt. Weil die brauche ich unbedingt. Deswegen gehe ich jetzt mit dem Feld, ich habe ja schon Rodriguez da drinnen, ich habe Beckinsale drinnen und jetzt hätte ich wirklich gern so jemanden einfach für einen großen Namen, den die Jungen auch kennen, obwohl sie schon ein gewisses Alter hat, die aber überall mit dabei war und die vor allem etwas ist, nämlich Kassengold, die dafür steht, dass der Film auch funktioniert und zwar im Boxoffice. Das brauchst du nämlich ganz genauso. Wenn schon Female Action, dann muss die auch funktionieren. Muss die gut gemacht sein und funktionieren. Und deswegen gehe ich mit Zoe Saldana.
0: You asshole. Das war mein nächster Pick.
3: Weil, ich kann mich noch erinnern, es hat da vor kurzem mal einen Actionfilm gegeben, 2011 war das, nämlich Colombiana. Das sie war ein so ganz mieser Film, aber sie war ein Hammer da drinnen.
0: Ja.
3: Und das ist eine, die Star Power hat. Die war in den größten Franchises der Kinogeschichte mit dabei.
0: Sie ist
3: dabei.
0: Und sie, der Schauspieler, period, der am meisten Box-Office-Draw hat.
3: So, und das möchte ich gern haben, deswegen gehe ich mit Zoe Saldana. Und dann bist du dran, lieber Stefan. Charlize Theron, Ming-Na Wen, Linda Hamilton und?
0: Und, ja.
3: Du hast noch zwei Plätze frei.
0: Ja, ich gehe jetzt mit der, vielleicht ein bisschen am Dark Horse, aber ein Dark Horse, das garantiert, wenn das Casting announced wird, für einen Megabass sorgt. Ich gehe mit Lucy Lawless.
3: Lucy Lawless, die habe ich mir auch kurzzeitig überlegt. Jawohl. Warum spielt denn die Xena bei dir in
0: X-Files? Du hast die Frage gerade selbst beantwortet.
3: Ja, komm. Das ist genauso ein No-Brainer. Du gehst echt mit den absoluten 90s-Legends da, gell? Bist du narrisch?
0: Ja, natürlich. Wir brauchen das Alter. Wir brauchen das Alter. Die finden wir in den 90er und frühen 2000er.
3: Das ist sehr, sehr spannend. Das ist wirklich sehr, sehr spannend. Wir haben drei vollkommen unterschiedliche Castings. Lieber Luki.
2: Ja, und jetzt muss ich einmal...
3: Hau raus.
2: Lucy Liu.
3: Lucy Liu.
0: You asshole.
3: Auch das war mir sehr klar, dass den der Stefan auf dem Zettel hat.
2: Aber
3: ja.
2: das hat jetzt... Ich habe eine Asiatin noch gebraucht. Also
3: ja,
2: ist
3: das passt super. Das ist also ich möchte an der Stelle sagen, gell, für alle die, die sagen, wir funktionieren nicht so wie Hollywood. Doch. Also wir sind eine Diversität, der nicht zu überbieten. Jeder für sich. Mhm. Das finde ich voll cool. Lucy Liu, Frage. Nicht schon zu alt?
2: Nein, glaube ich nicht. Abgesehen davon...
3: Es ist Lucy Liu, gell?
2: Es ist Lucy Liu, abgesehen davon... Du musst es ja dann nicht mit den übergrößten Fight-Geschichten machen. Das teilt sich eh alles auf in einen Expendables-Film.
3: So, ich brauche für meinen Cast noch einen Teamleader. Ich habe noch keine Legend. Diese Möglichkeit wurde mir aber von euch schon durchaus ziemlich zusammengehaut. Gell? Das sage ich euch so, wie es ist. Denn die Legends, die ihr gerne nehmen wollt, die habt ihr mir alle schon weggenommen. Deswegen gehe ich mit ein bisschen an Dark Horse, den vielleicht viele einfach nicht so am Zettel haben, weil die im Action-Genre nicht so viel gemacht hat. Nur das, was sie gemacht hat, war richtig, richtig gut. Die Dame ist 70. Das heißt, die hat schon ein bisschen Alter. Genau deswegen gerne Teamleader. Die schaut nämlich erstens nicht so aus wie 70 und ich finde, die ist eine super Schauspielerin, die man in letzter Zeit viel zu selten sieht. Ich gehe mit der Rolle der Teamleaderin mit Gina Davis.
0: Oh, Gina Davis, guter Name. Mhm. Guter Name.
3: The Long Kiss Goodnight.
0: The Long Kiss Goodnight.
3: Sollte eigentlich reichen für die Expendables. Mhm. Sollte reichen.
0: Ja, absolut.
3: Das ist so also ein bisschen ein Outside-Pick, aber wie gesagt, ich bin im Legends Department nicht mehr so stark aufgestellt gewesen. Jetzt leider Gutes.
0: Ich meine, mir fällt auch ein Name ein, der der größte Name von allen
3: ist. Ja, den will ich aber doch nicht.
0: Na, passt. Deswegen habe ich sie auch nicht genommen.
3: Den möchte ich aber nicht haben, weil der ist mir viel zu präsent schon. Der ist nämlich überall. Okay. Und das ist zu viel. Stefan, dein letzter Pick.
0: Mein letzter Pick.
3: Und ich sage gleich, ich mache da eine Schweinerei zum Schluss. Also hau raus.
0: Ich habe... Nachdem das mein letzter Pick ist, werde ich den einfach einmal machen und dann sage ich euch, welche Namen, welche Schauspielerinnen ich da noch nicht reingenommen habe. Aber ich möchte ein braver Hollywood Casting Agent sein. Und was mir fällt, ist für die Diversity, ich habe nämlich nur eine Asiatin drinnen, mir fällt eine schwarze Schauspielerin.
3: Okay.
0: Aber
3: wenn du den jetzt nimmst, kriege ich die Krise, das sage ich dir.
0: Nein, die hat keiner von euch am Kicker. Ich gehe mit Gina Torres.
3: Ah ja, den habe ich nicht.
0: Gina Torres, am meisten Fame wahrscheinlich aus der Serie Suits, aber ich kenne sie und liebe sie aus Firefly und Serenity.
3: Fein. Cool. Luki, dein letzter Pick.
2: Ja, ich habe da noch zwei Namen stehen. Ich werde den einen, sage ich euch später, warum ich den dann doch nicht genommen habe, aber zum Schluss kommt bei mir Rhonda Mitra.
0: Rhonda Mitra, gutes Pick.
3: Ich meine, ganz normal Mitra.
2: Ja. Allein wegen Doomsday, Vertretung in Underworld, also weil wir Backing Station da gehabt haben. Und ja, da habe ich lange nichts mehr gesehen.
3: Das ist eine Idee.
2: Habe ich die auch schon wieder weggenommen.
3: Ja, das also schon ein bisschen. Denn ich wollte ja eigentlich, also als perfekten Expendables-Film habe ich einen Zwarer vor Augen.
0: Es ist der Zwarer.
3: So, was hat der Zwarer? Der Zwarer hat ein eingespieltes Team, ein funktionierendes Team, wo die Rollen sehr, sehr klar verteilt sind. Du hast vor allem auch super schöne Cameos, du hast tolle Antagonisten. Über das haben wir absolut überhaupt noch gar nicht gesprochen. Ja? Mhm. Da werden wir vielleicht später dann nochmal bei den Honorables draufschauen. Was allerdings der auch hat, ist ja ein Mitglied des Teams, das ein bisschen jünger ist, sage ich. Der Herr Hemsworth scheidet ja recht früh aus dem Film. Mhm. Jetzt könnte es natürlich hergehen und da sagen, naja, vielleicht ist so ein junges Face, war ja da auch nicht so blöd. Die wollte ich jetzt eigentlich nehmen, aber die ist mir, sage ich ganz ehrlich, die ist mir zu billig. Außerdem glaube ich, dass die zu gut ist für die Rolle, die ich da vor Augen habe. Ich sage euch dann, wer es ist. Ich gehe dann noch einmal mit einem Veteran. Ich möchte ja, dass es da knallt in dem Film. Und ich möchte auch, dass da Fighter vor da sind, die wirklich Stunts selber machen, die okay, anständig austeilen. Bitte castet Zoe Bell für die Expendables. Bitte, bitte, bitte.
0: Zoe Bell hat definitiv einen Oscar verdient.
2: Also hätte ich da so oder so was weggenommen, das finde ich jetzt lustig.
3: Ah, das war nicht gewesen.
2: Ich habe gedacht so, aber nein, mit drauf habe ich es zu lange gesagt. Zoe Bell, über das brauchen wir nicht diskutieren, das ist eine der besten Actionstars in Hollywood.
3: So.
2: Die ist selber gekommen.
0: Sollen wir ein bisschen über die Omissions reden?
3: Ich sage sie ganz schnell, aber wer noch bei mir da steht. Jessica Alba. Eva Green, Rebecca Ferguson, Ana de Armas, natürlich. Bei mir ist ja, das wäre eben der Young Gun und ich finde, dafür ist es gut. Mhm. Samara Weaving könnte es auch wunderbar machen.
0: Ja.
3: Bei mir steht auch noch Catherine Winnick da, die man sehr gut vorstellen könnte in einem Expendables-Film.
0: Sie gehört eigentlich in einen Expendables-Film. Ja.
3: Und ich möchte da nur einen Namen einfach droppen, weil ich ihn immer droppe, und das ist Amber Midthunder.
0: Die jüngste?
3: Genau, die jüngste da.
0: Weil ich glaube, sie ist, was, das, 24?
3: Das ist Putzi.
0: Sie ist das Putzi, ja?
3: Genau.
0: Sie ist das absolut das Putzi.
3: Das ist das Putzi.
0: Okay, ich habe tatsächlich, ja, ich glaube, meine Jüngste ist auch, die ist vielleicht ein bisschen jünger oder ziemlich gleich alt wie ich, ist die Summer Glau.
3: Oh ja, sehr schön. Cool, ja.
0: Carrie Ann Moss.
3: Pff, ja, oh ja, stimmt, ja, absolut.
0: Michelle Yeoh.
3: Über die habe ich lange nachgedacht.
0: Mhm. Mhm. Und zwei Namen noch. Pamela Anderson.
3: Ja, auch da.
0: Vor allem, sie kann physisch noch immer.
3: Ja, ja.
0: Sie hat gerade erst vor kurzem eine Tänzerin gespielt.
3: Ist kein Problem.
0: Also, sie kann. Wäre interessant, weil immerhin Barbed Wire.
3: Oh ja.
0: Ja. Und natürlich Gina Carano und Sigourney Weaver.
3: Die hat mich am meisten gewundert, dass du den nicht gebracht hast, die was Frau Carano.
2: Gina
3: Carano.
2: Und da,
3: hey,
2: das
3: Haywire, hallo?
0: Haywire, ja.
3: Der Kick allein ist eigentlich die Casting Call, das ist ein Casting Call für die Nummer da.
0: Vor allem von allen wird sie am realistischsten kommen und mit ihr kannst du wirklich die Hand-to-Hand-Fights machen, die aber in dem Film so knallen. Aber sowas von knallen.
3: Das ist richtig. Wen hast denn du noch auf deiner Honorable-Liste?
2: Das ist euch schon gefallen vorher.
3: Ist alles voll,
2: das ist euch schon gefallen, weil ihr mehr mich auf die Star-Power ein bisschen fixiert
3: habt. Ja, liebe Leute, also.
2: Und mit Stephans, Jungen, über das haben wir aber keine Gedanken gemacht.
3: Stephans 5 lauten: Charlize Theron, Ming-Na Wen, Linda Hamilton, Lucy Lawless und Fräulein Torres.
0: Gina Torres.
3: Lucas 5, Angelina Jolie, Mila Jovovich, Salma Hayek, Lucy Liu und Rhonda Mitra. Und meine Wenigkeit schickt Michelle Rodriguez, Kate Beckinsale, Zoe Saldana, Gina Davis und Zoe Bell ins Rennen.
0: Soll ich was sagen? keiner von die... Von den Filmen klingt nur ansatzweise schlecht.
3: Ja. Ich glaube, es ist wurscht, was Hollywood da machen hat. Wir könnten damit alle fünf leben, gell?
0: Ja, ohne weiteres. Ohne Probleme.
3: Ja. Gibt es irgendeinen Namen bei einem von den anderen Listen, wo ihr sagt, I don't know? Ganz ehrlich. Ich weiß nicht.
0: Nein. Ich habe höchstens ein paar Namen, wo ich sage, die hätte ich gern gehabt.
3: Okay.
2: So in der Richtung, ja, aber.
3: Wen würdest du von deinen austauschen wollen mit einem von unseren? Frage mal so.
0: Warte, jetzt muss ich kurz schauen. Ich würde bei mir...
3: Weil ich sage da ganz ehrlich, ich hätte dir die Theron sofort weggenommen. Gell?
0: Natürlich, ja, Theron ist...
3: Du kriegst von mir die Beckinsale.
0: Ich hätte bei mir die Torres in dem Fall gegen die Saldana ausgetauscht.
3: Okay. Ja?
2: Also grundsätzlicherweise eigentlich nur, weil das halt immer mein liebstes Eye-Candy ist, die Beckinsale. Die hätte ich nur gerne in meiner Liste gehabt. Das ist das Einzige.
0: Ja, Beckinsale ist hart.
3: Aber absolut.
2: Ich aber dafür will ich Julie. Also ich bin eigentlich gut versorgt.
3: Nein, das sagen. Ist mit Julie. Das passt.
0: Du hast, also ich glaube, wir können uns ein bisschen streiten, wer den größten Star in seinem Film hat. Julie oder Theron?
3: Julie, Theron, ja, weil der stimmt, den großen, den Aufhänger habt ihr. Den habe ich nicht.
0: Also den ganz großen Star, den hast du.
3: Den habe ich nicht.
0: Ich meine, du hast Zoe Saldana.
3: Ja, das ist aber keine fürs Movie-Poster als erster Name.
0: Nicht unbedingt, aber der Draw spricht für sich, gell?
3: Das hätte ich machen können, wenn ich da zum Beispiel, die habe ich nämlich auch hingeschrieben, aber die funktioniert nicht mehr so, glaube ich. Außerdem ist Action nicht ihr Thema. Aktuell mehr mit Lawrence.
0: Jennifer Lawrence. Außerdem auch noch sehr jung.
3: Ist noch zu eben für das nicht.
2: Die würde aber bei meinem Film als Young Gun eine haben. Das wird, glaube ich, gut dazu passen.
3: Ich habe noch hingeschrieben, Danai Gurira heißt sie, aus Black Panther.
0: Danai Gurira, ja, sehr das gut.
3: Das geil.
0: Ja.
3: Der wäre richtig cool. Ja, klar. Richtig cool.
0: Ja, ich habe mir kurz überlegt, die Dings zu nehmen. Warum fällt mir da noch nicht ein, die Mutter von die Königin spielt?
3: Bassett?
0: Angela Bassett.
3: Oh ja, das wäre auch. Ja. Ja, also Sigi.
0: Und Viola Davis kannst auch.
3: Ja, die steht nämlich bei mir da noch unten.
0: Die steht da.
3: Ja, weil die steht da. Okay. Aber das ist ja, die hat das ja vor kurzem erst gespielt.
0: Ja, ganz genau.
3: Das war mein Argument. Genau.
0: Deswegen war bei mir Angela Bassett über
3: das war mein Viola Argument. Davis. Ja, ich finde da echt auf meiner Liste, leider Gottes, selbst der jetzt noch da steht, nicht jetzt den Draw, wo ich sage, wow, das war mein erstes Face. Da habt ihr definitiv größere. Da habt ihr definitiv größere. Ich wüsste gar nicht, mit wem ich da gehen würde. Denn Filmqualitäts, also das, was ich ihn abkauf, ist da Theron natürlich, okay, ein guter Name, aber...
0: Eine Regisseurin für den Film.
3: Gina Prince Bythewood, bitte. Das ist die The Woman King gemacht hat. Denn wo der Film erzählerisch Probleme hat, der wurscht geknallt aber. Die Old Guard, sage ich nur. Action kann sie.
2: Wie heißt die, was den Wonder Woman gemacht hat?
3: Patty Jenkins?
0: Patty Jenkins.
3: Patty Jenkins?
0: Bis heute meine Lieblingsregisseurin, Catherine Bigelow.
2: Wow. Spätestens noch Wonder Woman 1984 wird sie für das super fast.
3: Also ich wäre da mit allem sehr, sehr okay.
0: Ich meine, Bigelow wird wahrscheinlich nicht den Expendables 2 machen.
3: Nein.
0: Ich würde einen härteren Film machen.
3: Ja, vor allem storytechnisch sicher interessanter.
0: Ja, der Film wird auch knallen, aber vor allem auch emotional. Aber ja, Bigelow kann Action wahnsinnig gut, also vor allem Action mit Suspense.
3: Das ist richtig. Sehr cool. Da kennt man jetzt noch wirklich ganz, ganz große Gedankenexperimente angehen. Also wie gesagt, Movie-Poster, es ist ein guter Name. Jolie ist echt ein guter Name.
0: Jolie ist ein verdammt guter Name. Vor allem, weil sie im Gegensatz zu Theron jetzt länger nimmer.
3: Ja, aber das wäre natürlich ein Oberhammer, gell?
0: Das wäre
3: Oberhammer. Das ist die
2: kriegen, ich meine, grundsätzlicherweise bei meiner Castingliste denke ich mir so, das tut dem Studio in der Brieftasche noch was sicher weh.
3: Ja, hey, jeder Einzelne, jeder Caster tut richtig, richtig weh.
0: Vor allem, weil es so ein Projekt ist. Die Ladies, die würden alle auf ihren Paycheck beharren. Und weil das ganze Marketing auf der Schiene fort, sind da die Agenten dementsprechend auch dahinter. Und die Presse auch. Das heißt, du musst die Mädels gut bezahlen, weil sonst dann ist das ein Shitstorm auf Social Media, den sich kein Studio wünscht.
3: Das ist wohl richtig. Luki, abschließende Frage, warum hast du da Sydney Sweeney nicht gedroppt?
2: Ich muss sie nicht überall eine haben. Abgesehen davon, noch wäre sie eher für mich so jemand, der sich in einem Film ausziehen soll und nicht umkämpfen. Also von dem her.
3: Achso, ja stimmt, da könnte man gleich Alba machen, dann haben
2: wir also alles. Grundsätzlicherweise, ja. Sie wäre prädestiniert jetzt für Bond Girl, meiner Meinung nach.
3: Das ist richtig. Also. Das ist richtig. So, Expendables gecastet. Wir haben zwar keinen Favoriten, aber auf jeden Fall drei super Geschichten für euch serviert. Bin zufrieden und an der Stelle würde ich dann sagen, lassen wir es gut sein für heute, oder?
0: Jo.
3: Passt es?
0: Können wir, ja.
3: Können wir. So, nein, an dieser Stelle, Liebe Leute, danke fürs Zuhören. Ich hoffe, ihr habt ein bisschen Spaß gehabt mit unserem Mortal Kombat 2 Review und unserem kleinen Gedankenexperiment zum Thema Expendables. Lasst uns gerne eure Gedanken wissen. Ihr wisst, wo ihr uns findet. Auf Facebook zum Beispiel The Watchmen Agora und auch bei mir auf meinem Kanal Leinwand Martin Cinematic Universe. An dieser Stelle schönen Sonntagabend, eine schöne Sonntagnacht, morgen einen guten Start in die neue Woche. Wir sehen uns in 14 Tagen wieder. Pfiat euch und Baba!
4: Wünschen wir euch nur noch eine schöne Sonntagnacht, einen guten Start in die nächste Woche. 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